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2: Guten Morgen, ich bin der Daniel Schmucki.
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2: Schweizer Atomkraftwerke sind nach wie vor stark von Russland abhängig, auch über 4 Jahre nach Beginn des Krieges in der Ukraine. Zu diesem Schluss kommt die Umweltorganisation Greenpeace. Der Energiekonzern Axpo habe zwar eine Partnerschaft mit einem kasachischen Unternehmen im Uransektor angekündigt. Russisches Uran durch kasachisches zu ersetzen, reicht laut Greenpeace jedoch nicht aus, die Abhängigkeit von Russland zu kappen. Das US-Militär hatte in der Nähe der Straße von Hormuz eine iranische Stellung angegriffen, von der aus Drohnen gesteuert wurden. Zudem seien 4 Drohnen abgeschossen worden, die eine Bedrohung für die USA darstellten, erklärte ein US-Beamter. Die angegriffene Stellung sei gerade dabei gewesen, eine weitere Drohne abzufeuern.
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2: Der Gewinner der Fußball Conference League heisst Crystal Palace. Die Engländer setzen sich im Finale gegen Rayo Vallecano aus Spanien mit 1:0 durch und holten sich damit den ersten Titel auf europäischer Ebene. Auch die Schweizer Tennisspielerin Jill Teichmann steht an den French Open in der 3. Runde. Sie besiegte die Polin Magdalena Frisch in 2 Sätzen. Zuvor waren bereits Belinda Bencic und Viktoria Golubic in die 3. Runde eingezogen.
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2: Aktuell haben wir keine Meldungen über grössere Störungen auf den Strassen im Sendegebiet. Kommen gut und sicher ans Ziel.
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2: Auch heute gibt es wieder einen richtig schönen Sommertag mit viel Sonne und Temperaturen von bis zu 30 Grad.
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1: Es ist 17:30.
2: Guten Morgen, ich bin der Daniel Schmucki.
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2: Schweizer Atomkraftwerke sind nach wie vor stark von Russland abhängig, auch über 4 Jahre nach Beginn des Krieges in der Ukraine. Zu diesem Schluss kommt die Umweltorganisation Greenpeace. Der Energiekonzern Axpo habe zwar eine Partnerschaft mit einem kasachischen Unternehmen im Uransektor angekündigt. Russisches Uran durch kasachisches zu ersetzen, reicht laut Greenpeace jedoch nicht aus, die Abhängigkeit von Russland zu kappen. Das US-Militär hatte in der Nähe der Straße von Hormuz eine iranische Stellung angegriffen, von der aus Drohnen gesteuert wurden. Zudem seien 4 Drohnen abgeschossen worden, die eine Bedrohung für die USA darstellten, erklärte ein US-Beamter. Die angegriffene Stellung sei gerade dabei gewesen, eine weitere Drohne abzufeuern.
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2: Der Gewinner der Fußball Conference League heißt Crystal Palace. Die Engländer setzen sich im Finale gegen Rayo Vallecano aus Spanien mit 1:0 durch und holten sich damit den ersten Titel auf europäischer Ebene. Auch die Schweizer Tennisspielerin Jill Teichmann steht an den French Open in der 3. Runde. Sie besiegte die Polin Magdalena Frich in 2 Sätzen. Zuvor waren bereits Belinda Bencic und Viktoria Golubic in die 3. Runde eingezogen.
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2: Aktuell haben wir keine Meldungen über grössere Störungen auf den Strassen im Sendegebiet. Kommen gut und sicher ans Ziel.
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2: Auch heute gibt es wieder einen richtig schönen Sommertag mit viel Sonne und Temperaturen von bis zu 30 Grad.
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4: Weder geht noch am Bettrand höckelt und die Wand anstarrt. Er hier geht noch jetzt den richtigen Push in den Donnerstagmorgen raus. Steht ganz gebig auf, jetzt mit dem Ray Dalton Blood Running.
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4: Guten Morgen.
5: Lelia.

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Ja, so nach Pfingsten, da ist das Kalenderchaos beinahe perfekt. Darum helfe ich euch schnell auf die Sprünge, sodass ihr eigentlich nur noch das Knöpfchen wie die Kaffeemaschine drücken. Es ist Donnerstag, der 28. Mai, morgen früh. Gibt heute wieder 31 Grad, gleich 6 Uhr und wir starten auf Radio Bern 1 in Tag. Jetzt habt ihr die Eckdaten. Schön, seid ihr mit dabei und da ist auch schon Power Sound ready zum Wachwerden. Baby, goodbye von allen Farben. Guten Morgen. Baby, goodbye.

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0: Schönen guten Morgen, hier in Radio Bern 1 Morgenshow, Donnerstag, 28. Mai und jetzt geht es 6 Uhr. Der frühe Vogel fängt den Wurm, aber wer hat schon gerne einen Wurm zum Morgen? Darum gibt es hier die beste Musik für euch, beste Soundtrack hier auf Radio Bern 1. Wir nach dem News Update um 6 Uhr mit dem Ed Sheeran. Anastasia und Stargazing von Miles Smith. Schon fast jetzt 20 Grad gehen, heute auf 30 Kuchen und dazu viel Sonne. Da kommen weitere News. Morgen.
1: Guten Morgen, ich bin Tim Jakob.
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1: Schweizer Atomkraftwerke sind nach wie vor stark von Russland abhängig. Zu diesem Schluss kommt die Umweltorganisation Greenpeace. Der Energiekonzern Axpo habe zwar eine Partnerschaft mit einem kasachischen Unternehmen im Uransektor angekündigt, dies reiche jedoch nicht aus, um die Abhängigkeit von Russland zu kappen, so Greenpeace. Das US-Militär hat in der Nähe der Straße von Hormuz eine iranische Stellung angegriffen, von der aus Drohnen gesteuert wurden. Zudem seien 4 Drohnen abgeschossen worden, die eine Bedrohung für die USA darstellten, erklärte ein US-Beamter. Die angegriffene Stellung sei gerade dabei gewesen, eine weitere Drohne abzufeuern. Die Berner Rassismusberatungsstelle gemeinsam gegen Gewalt und Rassismus hat vergangenes Jahr so viele Erstkontakte verzeichnet wie nie zuvor. Die Zahl stieg verglichen mit dem Vorjahr um gut 100 auf 708. Dieser Anstieg ergab sich in erster Linie aus vermehrten Anfragen zum Angebot, wie aus dem Jahresbericht der Organisation hervorgeht. Die Anzahl gemeldeter Vorfälle blieb derweil mit rund 300 verglichen mit dem Vorjahr fast unverändert. Die hohen Ticketpreise an der Fußball-WM in den USA, Mexiko und Kanada sorgen seit Monaten für Kritik. Nun haben 2 US-Bundesstaaten eine Untersuchung gegen die Ticketverkaufspraktiken der FIFA eröffnet. Hintergrund sind Medienberichte, dass einige Fans Plätze in einer tieferen Kategorie erhalten haben sollen als ursprünglich ausgewählt.
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1: Der Gewinner der Fußball Conference League heißt Crystal Palace. Die Engländer setzten sich im Finale gegen Rayo Vallecano aus Spanien mit 1:0 durch und holten sich damit den ersten Titel auf europäischer Ebene.
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0: Haben wir Sorge, jetzt kurz nach der 6 auf der A1 liegt Zeug da rum?
4: Ja, wenn ihr unterwegs seid von Bern Richtung Zürich zwischen Niederbipp und Önsingen, dort liegt ein Spannset auf der Autobahn, haben wir die Meldung. Fahrt aufmerksam aus Häuferli dort und kommt gut und sicher ans Ziel.
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0: Ja, heute geht es wieder darum, den Chef zu überschnurren, dass wir ein bisschen früher Feierabend machen können. Es gibt definitiv Partywetter mit 29 Grad und viel Sonnenschein. Es bleibt sommerlich heiß und schön in den nächsten Tagen.
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0: Jetzt gibt es ab 6 Uhr guten Morgen. Kennt ihr das so, dass die schönen Sachen viel zu schnell vorbeigehen? Gestern haben wir zusammen mit euch wieder eine unvergessliche Mittagspause erleben.
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0: Ja, dorthin ist er gekommen auf die Radio Bern A-Stage, der Zürcher Musiker Niklas mit neuem Album, mit Mahogany Holz Bern. Und dir alle glücklichen Gewinnerinnen und Gewinner haben im kleinen, intimen Rahmen das Konzert genossen.
2: Es hat gefeckt, er singt gut. Es war cool.
3: Es war der absolute Hammer. Einfach so ein sympathischer Musiker, so einfach geblieben, trotz dem Erfolg, den er jetzt hat. Sensationell war.
4: Eines der besten Konzerte, so live, als ich selber war. Sehr sympathisch.
2: Er hat so eine schöne Stimme.
3: Mega, das war Hammer, mega cool. Ja. Merci vielmals.
0: Merci euch, Niklas. Wie war es für dich?
5: Es war heiß und grossartig. Die Leute ab Sekunde 1 dabei. Danke vielmals.
0: Hey, merci dir, bist du vorbeikommen zu Bern.
6: Also in Bern ist es am schönsten natürlich, oder? Mit Abstand.
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0: Schönen guten Morgen.
1: Guten Morgen zusammen.
0: Mit uns von der Radio Bern 1 Morgen schon um 4 ab 6 Uhr und so wird das Wetter heute.
2: Ja, schon ein bisschen warm genug, ja. Aber der Petrus macht das Wetter.
0: Wieder heiß mit 29 Grad und viel Sonne. Und unterwegs im Morgenverkehr, Amy?
1: Tipptopp. Habe ich keine Meldungen, dreht eine freie Fahrt, kommen gut und sicher ans Ziel.
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2: Ja, ist schon ein bisschen warm, ja. Aber der Petrus macht es

0: Musst mal lesen, wie der los wie der passt. Zum Wetter heute.
1: Sehr cool, ja.
0: Sommerstrand-Feeling in der Aare schlafen. Gerade Katy Perry mit Chain to the Rhythm. 20 ab 6, guten Morgen.
1: Guten Morgen zusammen.
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0: Hey, Epo, heute schwitzen wir wieder. Amy, du hast aber gestern so einen coolen Tipp gehabt.
1: Ja, also das, was ich halt auch mache, ist meine Handgelenk unter das kalte Wasser haben.
0: Yep.
1: Das tut nachher richtig gut. Und was eben auch würde helfen, was ich mir aber selber noch ein bisschen aus der Nase nehmen, ist warmen Tee trinken.
0: Mhm.
1: Also der Körper muss die warme Flüssigkeit dann wie abkühlen. Und so bringt eigentlich die ganze Betriebstemperatur oben nach. Und ich habe das auch schon ein paar Sommer gemacht. Es funktioniert. Und sowieso viel trinken.
0: Merci.
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0: Yes, das tönt wie der Sprung in die Aare. Pitbull mit Give Me Everything. Jetzt schon 17 Grad. Guten Morgen. Die Löcher rauf, durchlüften, so gut wie es geht. Kaffee, die Maschine starten. Und dann kommen wir in den Donnerstag. Dazu ganz viel Musik zu eurer Küche. In den ersten 20 Minuten vom Teddy Swims. Sunrise Avenue und Save My Love, der aktuell von Kygo, zusammen mit dem Khalid und dem Griffin.
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0: Hey, ganz guten Morgen miteinander. Es ist 7:30.
2: Guten Morgen, ich bin der Tim Jakob.
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2: Schweizer Atomkraftwerke sind nach wie vor stark von Russland abhängig. Zu diesem Schluss kommt die Umweltorganisation Greenpeace. Der Energiekonzern Axpo habe zwar eine Partnerschaft mit einem kasachischen Unternehmen im Uransektor angekündigt, dies reiche jedoch nicht aus, um die Abhängigkeit von Russland zu kappen, so Greenpeace. Trotz Waffenruhe liefern sich die USA und der Iran erneut militärische Aktionen in der Straße von Hormuz. Laut einem US-Beamten griff das amerikanische Militär eine Stellung an, von der aus iranische Drohnen gestartet worden seien. Der Iran wiederum meldet Angriffe auf amerikanische Ziele in der Region. Gleichzeitig berichtet Kuwait von Raketen- und Drohnenbeschuss. Unabhängig überprüfen lassen sich die Angaben derzeit nicht. Seit Beginn der Waffenruhe Anfang April kommt es rund um die wichtige Meerenge immer wieder zu Unruhen. Die Berner Rassismusberatungsstelle gemeinsam gegen Gewalt und Rassismus hat vergangenes Jahr so viele Erstkontakte verzeichnet wie nie zuvor. Die Zahl stieg verglichen mit dem Vorjahr um gut 100 auf 708. Dieser Anstieg ergab sich in erster Linie aus vermehrten Anfragen zum Angebot, wie aus dem Jahresbericht der Organisation hervorgeht. Die Anzahl gemeldeter Vorfälle blieb derweil mit rund 300 verglichen mit dem Vorjahr fast unverändert. Die hohen Ticketpreise an der Fußball-WM in den USA, Mexiko und Kanada sorgen seit Monaten für Kritik. Nun haben zwei US-Bundesstaaten eine Untersuchung gegen die Ticketverkaufspraktiken der FIFA eröffnet. Hintergrund sind Medienberichte, dass einige Fans Plätze in einer tieferen Kategorie erhalten haben sollen als ursprünglich ausgewählt.
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2: Auch die Schweizer Tennisspielerin Jill Teichmann steht an den French Open in der dritten Runde. Sie besiegte die Polin Magdalena Frech in 2 Sätzen. Zuvor waren bereits Belinda Bencic und Viktoria Golubic in die dritte Runde eingezogen.
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3: 2 Minuten ab der 6:30 und der Reit Freifahrt. Habe ich keine Meldungen, kommen gut dadurch.
0: Merci, Amy.
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0: Klar, daheim ist es am schönsten bei diesem Wetter, aber sonst sicher auch in Marzili, Strem und Thun, Badi-Burtlöf, überall in der Region, wo das kühle Nass geht, seid ihr gut aufgehoben. Ist und bleibt heiß heute mit 29 bis 30 Grad und viel Sonne.

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0: Schönen guten Donnerstagmorgen.
1: Guten Morgen zusammen.
0: Radio Bern, wir sind jetzt 20 vor 7. Ich meine, du bist Metallica. Mhm. Eine der grössten Rockbands. Du musst nicht mehr. Mhm. Du kannst einfach wie gestern auf Zürich kommen, ein geiles Konzert abweilen. Sie sind alle glücklich. Du bist Metallica, aber nein, Metallica hat gestern in Zürich beim Konzert noch den hier gegeben.
1: Oh, das Alpenrose!
0: Ja!
1: So gut!
0: Krass. Die wissen, wie man das Schweizer Publikum um den Finger wickelt.
1: Geil! Ich kann nicht. So
0: hey, wie dann im 09 in Bern, als ich dabei war, wo der Bruce Springsteen sein Handörgler mit dem Vogelisi als erstes auf die Bühne hat geschickt hat. Ich meine, da hat er uns alle schon im Sack gehabt.
1: Mhm. Also auch Grosse und Vogelisi. Mhm. Aber siehst du, Tobi, wir Oberländer, wir wissen eben schon, wie man Welthits macht.
0: Mhm. Ja. Wie der da hier. Jennifer Lopez von Bönigen zusammen mit David Guetta von Aschi bespielt mit Save Me Tonight.
1: Genau.

0: Morgen, 4:15.
1: Morgen zusammen.
0: Wir fahren in einem wunderschönen Radio Bern 1 Sonnenaufgang bei 17 Grad. Später wird es wieder heiß mit 30 und viel Sonne.
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0: Wir fahren hier aber in eine Verkehrsbehinderung.
1: Ganz genau, der hat Stau auf der A1 Zürich Richtung Bern zwischen Rotrist und Lauterbach. Da müsst ihr 4 Stunden mehr rechnen jetzt im Morgenverkehr, aber sonst ist es noch ruhig. Gute Fahrt wünsche ich.
0: Seid gut unterwegs in der Donnerstag, zusammen mit dem pflegigen Sound vom Kygo. Das ist Save My Love.

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0: mitzunehmen.
1: Schon Donnerstag, dank Pfingsten, gibt es eine kurze Woche. Ja. Und obendrauf noch so schön Wetter und der Sound. Hier in den nächsten Minuten tönt nach dem perfekten Morgenleben. Gerade mit Leonie. Zeitreise zurück mit Roxette und... Und noch hier, Radio Bern 1 Morgenshow. Für euch die nächsten 20 Minuten, Noemi Besa.
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1: Schönen guten Morgen, es ist 7 Uhr, Donnerstag, 28. Mai.
3: Guten Morgen, ich bin Tim Jakob.
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3: Schweizer Atomkraftwerke sind nach wie vor stark von Russland abhängig. Auch über 4 Jahre nach Kriegsbeginn in der Ukraine. Zu diesem Schluss kommt die Umweltorganisation Greenpeace. Der Energiekonzern Axpo habe zwar eine Partnerschaft mit einem kasachischen Unternehmen im Uransektor angekündigt. Russisches Uran durch kasachisches zu ersetzen, reicht laut Greenpeace jedoch nicht aus, die Abhängigkeit von Russland zu kappen. Trotz Waffenruhe liefern sich die USA und der Iran erneut militärische Aktionen in der Straße von Hormuz. Laut US-Angaben wurde eine iranische Drohnenstellung angegriffen. Der Iran meldet seinerseits Angriffe auf amerikanische Ziele. Auch Kuwait berichtet von Raketen- und Drohnenbeschuss. Die Berner Rassismusberatungsstelle gemeinsam gegen Gewalt und Rassismus hat vergangenes Jahr so viele Erstkontakte verzeichnet wie nie zuvor. Die Zahl stieg verglichen mit dem Vorjahr um gut 100 auf 708. Dieser Anstieg ergab sich in erster Linie aus vermehrten Anfragen zum Angebot, wie aus dem Jahresbericht der Organisation hervorgeht. Die Anzahl gemeldeter Vorfälle blieb derweil mit rund 300 verglichen mit dem Vorjahr fast unverändert. Die hohen Ticketpreise an der Fußball-WM in den USA, Mexiko und Kanada sorgen seit Monaten für Kritik. Nun haben 2 US-Bundesstaaten eine Untersuchung gegen die Ticketverkaufspraktiken der FIFA eröffnet. Hintergrund sind Medienberichte, dass einige Fans Plätze in einer tieferen Kategorie erhalten haben sollen als ursprünglich ausgewählt.
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3: Der Gewinner der Fußball Conference League heißt Crystal Palace. Die Engländer setzten sich im Finale gegen Rayo Vallecano aus Spanien mit 1:0 durch und holten sich damit den ersten Titel auf europäischer Ebene.
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1: Amy, dank dir wissen wir, auf der A1 geht es länger.
6: Ja, dort braucht ihr recht viel mehr Geduld. Von Zürich Richtung Bern zwischen Rotrist und Önsingen stehen wegen einem kaputten Lastwagen. Ihr könnt aktuell auch nur eine Spur brauchen. Darum geht es gut eine halbe Stunde länger für der Tür. Die Geduld wünsche ich euch und allen unterwegs eine gute Fahrt.
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1: Heiss, 29, 30 Grad gibt es und sonnig. 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

0: Jetzt haben wir zwei Möglichkeiten. Wir können uns in diesem Moment einfach alt fühlen oder einfach zusammen eine geniale Zeitreise machen. Amy, wir landen mit unserer Zeitmaschine am 28. Mai 1989, heute vor 37 Jahren. Was denkst du, was haben deine Eltern denn, die hat es ja noch nicht gegeben,
1: ja,
0: was haben deine Eltern denn im Radio für Musik gefeiert?
1: Also, meine Mami ganz klar ist ein riesen Bon Jovi-Fan. Mhm. Mein Papi hat bei Deep Purple aufgetragen, würde ich sagen. Aber auch Def Leppard bei beiden hoch im Kurs und wenn sie es jetzt nicht würden zugeben, wahrscheinlich Madonna, the Queen.
0: Wir, uns, was es dann schon gegeben. Platz 3 an diesem Tag, die in der Schweizer Hitparade. Texas, I don't wanna love her. Platz 2, ich war 14 und dann noch unseren Schüler-Disco.
1: Oh yes.
0: Hasunus, David Hasselhoff mit Looking for Freedom und auf Platz 1 in der Schweizer Hitparade, dann an diesem Tag eingestiegen. 28. Mai 1989. Roxette mit dem Look und dann für zwei Monate, den ganzen Sommer 89, durch auf Platz 1 geblieben.
1: Ja, vor allem ist er einfach absolut zeitlos. Und irgendwie auch jetzt im 26. noch so ein bisschen Sommerhit-Vibes, wirklich.
0: Meine ich auch. Das ist selbst nicht Radio Bern 1. Da, wo eure Musik daheim ist.

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0: Vier Du habe und nicht gut auf der A1 wegen der Lastwagenpanne.
1: Das ist so. Es braucht richtig Nerven auf der A1, wenn ihr unterwegs seid. Zürich Richtung Bern, zwischen Rotrist und Önsingen stehen für 3/4 Stunde jetzt im Moment. Könnte noch mehr werden wegen einem defekten Lastwagen, wie du gesagt hast. Der könnt ihr gerade nur eine Spur brauchen. Wir wünschen euch die Geduld. Wir sind bei euch so gut wie es geht. Habt Sorge und kommt sicher ans Ziel.
0: Dafür fahren wir mit viel Sonnentag, die bleibt und es gibt fast 30 Grad.
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0: Das ist Sound, der den Stau nicht kürzer macht auf der A1, aber entspannter. Olivia Dean mit So Easy.

0: so einen Gedankenkrebel, der Olivia Dean Song Hirne durchputzen, für einen Tag klar zu sehen. Oder jetzt hier bei Falsch ist richtig mitzumachen. Für euch allein oder mit mir zusammen. 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
0: Guten Morgen auf Steffisburg, guten Morgen Michelle.
2: Guten Morgen.
0: Diplomierte Pflegefachfrau im Spital Thun, Mami seit einem halben Jahr und du liebst noch Volleyball und bist auch noch gerne in der Natur.
2: Genau, jawohl.
0: Und willst du jetzt gegen mich gewinnen? Bei Falsch ist richtig, indem du mir 6 Fragen sinngemäß falsch innerhalb 20 Sekunden beantwortest. Dann gibt es 100 Franken Einkaufsgutschein von Mode Bayard.
2: Probieren wir es.
0: Hey, toi, toi, toi, Michel, mach aus. Falsch. Welche Farbe hat der Ananas schreiben?
2: Rot.
0: Falsch. 1x2 gibt?
2: 20.
0: Falsch. Gibt der Kerze ein bisschen Licht?
2: Nein.
0: Falsch. Wie viele Beine hat ein Kind? Falsch. Wie geht das Sprichwort weiter? Lügen haben kurze?
2: Räder.
0: Falsch. Eine Million hat wie viel Null?
2: 2.
0: Aber der Henne souverän. Gratulation auf Steffisburg.
2: Merci vielmals.
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0: Guten Morgen zusammen mit Radio Bern 1 Morgenshow. Das sind wir jetzt gegen 7:30. Es ist Zeit, der Tag zu umarmen. Und diese musikalische Umarmung, die geht vom Kamerad. Gerade nach dem News-Update 7:30 für euch. Aber auch so ein richtiger Donnerstag aus dem Booster. Hold me closer, Britney Spears, Elton John. Und der umarmt mich sowieso. Der Alex Warren mit Carry You Home. Alles gratis.
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4: Es ist 7:30 Uhr. Grüßli alle, die schon wach sind und auch die, die es noch werden wollen.
5: Guten Morgen, ich bin Tim Jakob.
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5: Die Verteilung der Spendengelder genau ein Jahr nach dem Bergsturz im Walliser Dorf Platzen sorgt für Diskussionen. Laut den CH-Media-Zeitungen wurden insgesamt 72 Millionen Franken gespendet, knapp 30 Millionen davon direkt an die Gemeinde. Diese habe bisher keine Auskunft zur Verwendung der Gelder gegeben. Politiker fordern deshalb mehr Transparenz. Trotz Waffenruhe liefern sich die USA und der Iran erneut militärische Aktionen in der Straße von Hormuz. Laut US-Angaben wurde eine iranische Drohnenstellung angegriffen. Der Iran meldet seinerseits Angriffe auf amerikanische Ziele. Auch Kuwait berichtet von Raketen- und Drohnenbeschuss. Die Berner Rassismusberatungsstelle gemeinsam gegen Gewalt und Rassismus hat vergangenes Jahr so viele Erstkontakte verzeichnet wie nie zuvor. Die Zahl stieg verglichen mit dem Vorjahr um gut 100 auf 708. Dieser Anstieg ergab sich in erster Linie aus vermehrten Anfragen zum Angebot, wie aus dem Jahresbericht der Organisation hervorgeht. Die Anzahl gemeldeter Vorfälle blieb derweil mit rund 300 verglichen mit dem Vorjahr fast unverändert. Frankreich weitet seinen atomaren Schutzschirm auf Norwegen aus. Präsident Emmanuel Macron sagte nach einem Treffen mit Norwegens Regierungschef, Norwegen beteilige sich künftig an der französischen nuklearen Abschreckung. Zudem vereinbarten beide Länder ein Verteidigungsabkommen mit gegenseitiger Beistandspflicht.
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5: Auch die Schweizer Tennisspielerin Jill Teichmann steht an den French Open in der dritten Runde. Sie besiegte die Polin Magdalena Frech in 2 Sätzen. Zuvor waren bereits Belinda Bencic und Viktoria Golubic in die dritte Runde eingezogen.
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7: Guten Morgen, zu über 7:30 Uhr. Es braucht nach wie vor Nerven auf der A1 Zürich Richtung Bern. Zwischen Rotrist und Ön Singen stauen immer noch für eine gute halbe Stunde wegen einem defekten Lastwagen. Dort ist auch nur eine Spur befahrbar. Für Geduld wünsche ich, kommen gut und sicher in den Donnerstagmorgen raus.
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4: Heute gibt es definitiv wieder Partywetter mit 29 Grad und viel Sonnenschein. Es bleibt sommerlich heiß und schön in den nächsten Tagen.

0: Immer noch Hühnerhut und der magische Moment, wenn der bei uns kommt, Apologize, Timberland zusammen mit One Republic. Guten Morgen, wir sind Radio Bern 1 Morgenshow für euch um 20 vor 7. Gestern Mittag hat es so wunderschöne Momente gegeben, zusammen mit euch, wo mich daran erinnert haben, genau darum mache ich Radio.
1: Es wird immer besser, nochmal.
0: Der Niklas auf der Radio Bern Stage in der Mahogany. Tickets hätte er nie dafür kaufen, um hier bei uns zu gewinnen. Und es ist definitiv mal eine andere Art von Mittagspause gewesen, oder?
2: Das hat mich aufgestellt.
3: Es war eine mega Stimmung. So, das Event hier innen ist ein cooles Lokal.
2: Es ist sehr persönlich.
4: Eines der besten Konzerte, so live, als ich war. Sehr sympathisch.
0: Hey, wenn ihr glücklich seid, dann sind wir so unter Niklas so.
1: Ganz wichtig, nehmen deinen letzten Applaus, falls es noch einen gibt, unbedingt rein, dass wir das nicht hätte können machen ohne Radio Bern 1, ohne die Mahogany Hall und ohne den Sevi und den Frankie. Danke vielmals!
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0: Schönen guten Morgen.
1: Guten Morgen.
0: Hier ist Radio Bern 1, morgen schon 7:45 unterwegs Richtung Zürich. Nicht schön, das muss man einfach gerade raus sagen, diesen Morgen.
1: Das ist so, zwischen Rotrist und Önsingen stehen jetzt nach wie vor wegen dem defekten Lastwagen. Es ist auch nur eine Spur befahrbar und darum habt ihr immer noch gut eine halbe Stunde länger. Wir wünschen euch die nötigen Nerven, die ihr da müsst aufbringen. Habt Sorge und kommt gut ans Ziel.
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0: Ja, so wird's Wetter. Wieder heiss mit 29 Grad und viel Sonne.

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0: Gerade beim Bäcker euer Lieblingslogengipfel und Rosaf geholt. Und jetzt könnt ihr so richtig loslegen, zusammen mit diesen Hits der meisten Musik hier auf Radio Bern 1 nach der Nacht. Teddy Swims, Green Day und der Stress zusammen mit dem Cian.
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0: Es ist 8 und schon 20 Grad.
4: Guten Morgen, ich bin Tim Jakob.
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4: Die Verteilung der Spendengelder genau ein Jahr nach dem Bergsturz im Walliser Dorf Platzen sorgt für Diskussionen. Wie die CH-Media-Zeitungen berichten, sind nach der Katastrophe insgesamt 72 Millionen Franken gesammelt worden. Knapp 30 Millionen davon gingen direkt an die Gemeinde Platzen. Diese habe auf Anfrage aber keine Angaben dazu gemacht, wofür die Gelder verwendet werden. Kritik kommt unter anderem von den Grünen im Walliser Grossen Rat. Fraktionschef Emanuel Röwer sagt, bei solchen Summen brauche es eine gerechte und nachvollziehbare Verteilung der Spendengelder. Trotz Waffenruhe liefern sich die USA und der Iran erneut militärische Aktionen in der Straße von Hormuz. Laut US-Angaben wurde eine iranische Drohnenstellung angegriffen. Der Iran meldet seinerseits Angriffe auf amerikanische Ziele. Auch Kuwait berichtet von Raketen- und Drohnenbeschuss. Frankreich weitet seinen atomaren Schutzschirm auf Norwegen aus. Präsident Emmanuel Macron sagte nach einem Treffen mit Norwegens Regierungschef in Paris, Norwegen schließe sich der französischen nuklearen Abschreckung an. Zudem vereinbarten beide Länder ein Verteidigungsabkommen mit gegenseitiger Beistandspflicht im Fall eines Angriffs. Hintergrund ist laut Macron, dass Europa künftig stärker selbst für seine Sicherheit sorgen müsse.
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4: Der Gewinner der Fußball Conference League heißt Crystal Palace. Die Engländer setzten sich im Finale gegen Rayo Vallecano aus Spanien mit 1:0 durch und holten sich damit den ersten Titel auf europäischer Ebene.
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0: Amy, wie lange geht es auf der A1 noch?
7: Ah, es ist immer noch eine halbe Stunde, oder da länger müsst rechnen von Zürich Richtung Bern. Zwischen Rotrist und Önsingen nach wie vor Stau wegen einem defekten Lastwagen und gegen noch einfach eine Spur, die ihr könnt befahren dort. Darum wünsche ich euch ganz viel Geduld und habt Sorge unterwegs.
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0: Ganz sicher wunderschöne Plätzchen. In diesen Tagen ist es Marzili, der Stremm und Thun, Badi Burtlöff, überall in der Region, wo ihr jetzt kühl und nass könnt. Es ist und bleibt heiß. 29 bis 30 Grad heute und dazu viel Sonne.
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0: Und zusammen mit Remy Hausner.
7: Guten Morgen miteinander.
0: Schön, seid ihr mit uns in der Donnerstag gestartet. Ganz

0: 10, 8, guten Morgen.
1: Morgen zusammen.
0: Gestern bei Metallica war, darum mit ein bisschen müde, aber immer noch geflasht vom Konzert auf der Bühne.
1: Hey, und alle, die nicht waren gestern und diesen Morgen noch nicht mit uns unterwegs, wir erzählen eine Geschichte gerne noch einmal.
0: Ich meine, du bist Metallica. Mhm. Eine der grössten Rockbands. Du musst nicht mehr. Mhm. Du kannst einfach wie gestern auf Zürich kommen. Ein geiles Konzert runterweideln. Sie sind eh alle glücklich. Du bist Metallica. Aber nein, Metallica hat gestern in Zürich beim Konzert noch den hier gegeben.
2: Lass den Mann vergessen, wie es
1: geht. Oh, das Alpenrose.
0: Ja.
1: So gut.
0: Krass. Die wissen, wie man das Schweizer Publikum um den Finger wickelt.
1: Geil. Ich kann nicht. So
0: hey, wie dann im 09 in Bern, als ich dabei war, wo der Bruce Springsteen sein Handörgler mit dem Vogelisi als erstes auf die Bühne hat geschickt. Ich meine, der hat uns alle schon im Sack gehabt.
1: Mhm. Also auch gross und das Vogelisi. Mhm. Aber siehst du, Tobi, wir Oberländer, wir wissen eben schon, wie man die Welt

0: 4 Uhr gewesen.
1: Guten Morgen.
0: Wir fahren in einem wunderschönen Radio Bern 1 Tag. Bei 20 Grad später wird es wieder heiß mit 30 Grad und viel Sonne.
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0: Wir fahren hier aber auch immer noch in eine Verkehrsbehinderung.
1: Ja, ich wünschte auch bessere News, aber auf der A1 von Zürich Richtung Bern, da braucht ihr immer noch recht Nerven zwischen Rotrist und Önsingen Stolz. Wegen einem defekten Lastwagen. Nur eine Spur ist dort befahrbar und es geht immer noch gut eine halbe Stunde länger. Viel Geduld wünsche ich. Auch unterwegs eine gute und vor allem eine sichere Fahrt.
0: Seid gut unterwegs in diesem Donnerstag zusammen mit dem Sonnensound von Zoe Wies und dem Jack Jones.

0: Nein, 20 ab 8 Uhr. Gestern haben wir zusammen mit euch wieder eine unvergessliche Mittagspause dürfen erleben.
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0: Ja, der Zürcher Musiker Niklas ist mit seinem neuen Album mit Mahogany Wall gekommen. Und bei ihm tönt es genau gleich wie bei allen Musikerinnen und Musikern, die uns kommen besuchen.
2: Hey, es ist einfach unglaublich schön, wenn man hier anfährt, wie irgendwie in so einem verträumten Herr der Ringe-Film, also haben wir das Gefühl, mit den Brückli und man hat irgendwie alles, eben das Wasser, Berge, Grün, Altstadt. Es ist jedes Mal wunderschön da zu sein.
0: Niklas liebt Bern und Bern liebt Niklas.
3: Super, er ist einfach ganz ein natürlicher Typ und das liebe ich an ihm. Er macht Herzmusik.
4: Aufgestellt, hat irgendwie auch so beim Singen immer gelacht. Das gibt einen guten Vibe.
5: Es war mega cool gewesen, also einfach ein bisschen kurz, ist schade. Aber es ist mega cool. So, und vor allem so nach ist natürlich perfekt. Ja.
6: Ganz gut. Es ist mal etwas anderes. Dann, in diesem kleinen Rahmen ist natürlich auch super. Man konnte sich mal so ein bisschen davon schleichen. Und er ist wirklich ganz sympathisch.
0: Eine ganz intime und familiäre Stimmung. Eine Mittagspause, die es nicht so schnell vergessen geht, nicht so schnell wieder gibt, auch nicht beim Niklas.
2: Es war heiß und grossartig. Die Leute ab Sekunde 1 dabei. Danke vielmals.
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0: Auf Radio Bern 1 könnt ihr euch verlassen, wie auf die Klimaanlage bei euch im Auto. Hoffen sollen wir, vielleicht sogar noch mehr. Ganz viel Musik ist eines von unseren Versprechen und von 8 bis 5 kein Song doppelt. Darum ein Unikat Original, gerade nach der halben 9, der Michael Schulte mit 5 AM. Könnt zu einem Songs wünschen. Würde sie sich den wünschen, Jonas Brothers, Only Human. Und dann noch in den nächsten 20 Minuten hier der Radio Bern 1 Morgenshow. Anthem von Glockenbach zusammen mit Norma Jean Martin.
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0: Einen weiteren schönen guten Morgen wünsche ich. Morgen ist Donnerstag, 28. Mai, 8:30 Uhr.
3: Guten Morgen, ich bin der Tim Jakob.
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3: Die Verteilung der Spendengelder genau ein Jahr nach dem Bergsturz im Walliser Dorf Platzen sorgt für Diskussionen. Wie die CH-Media-Zeitungen berichten, sind nach der Katastrophe insgesamt 72 Millionen Franken gesammelt worden. Knapp 30 Millionen davon gingen direkt an die Gemeinde Platzen. Diese habe auf Anfrage aber keine Angaben dazu gemacht, wofür die Gelder verwendet werden. Kritik kommt unter anderem von den Grünen im Walliser Grossen Rat. Fraktionschef Emanuel Röwer sagt, bei solchen Summen brauche es eine gerechte und nachvollziehbare

0: unmittelbare Verteilung der Spendengelder. Trotz Waffenruhe liefern sich die USA und der Iran erneut militärische Aktionen in der Straße von Hormuz. Laut US-Angaben wurde eine iranische Drohnenstellung angegriffen. Der Iran meldet seinerseits Angriffe auf amerikanische Ziele. Auch Kuwait berichtet von Raketen- und Drohnenbeschuss. Frankreich weitet seinen atomaren Schutzschirm auf Norwegen aus. Präsident Emmanuel Macron sagte nach einem Treffen mit Norwegens Regierungschef, Norwegen beteilige sich künftig an der französischen nuklearen Abschreckung. Zudem vereinbarten beide Länder ein Verteidigungsabkommen mit gegenseitiger Beistandspflicht. Schweizer Technik soll künftig auf dem Mond unterwegs sein. Laut der Zeitung La Liberté wird das Mondfahrzeug der Artemis-Mission mit Rädern aus dem Kanton Freiburg ausgestattet. Die US-Raumfahrtbehörde NASA plant die Artemis-Mission zum Südpol des Mondes bis spätestens 2028. Die Mission soll Menschen erstmals seit Jahrzehnten wieder auf den Mond bringen.
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2: Amy, es geht am Morgen einfach immer noch länger von Zürich her.
3: Ja, auf der A1 zwischen Rotrist und Önsingen immer noch Stau wegen dem defekten Lastwagen. Und scheinbar immer noch gute halbe Stunde oder länger hat für der Türe. Viel Nerven, viel Geduld wünsche und allen unterwegs eine gute Fahrt.
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2: Ich habe euch nicht mehr zu sagen als drei Wörter und zwei Zahlen im Wetter. Heisse, 29, 30 Grad und sonnig.
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2: Und zusammen mit Remy Hausner.
3: Guten Morgen zusammen.
2: Schaffen gut.
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0: So cooler Sound. Jetzt sind 20 von 9, guten Morgen.
1: Morgen zusammen.
0: Hey Amy, geht's noch so gefühlt, hat jetzt Ende Mai ausgeburt.
1: Ja, eigentlich schon.
0: Heute unsere Sportreporter-Legende Albisaner.
1: Am Ende hast du auch gehabt, Tobi. Mhm.
0: Und gleich will man das Telefon nicht zum Geburt.
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3: Hallo?
4: Hallo Marcel, von ganzem Herzen alles Gute zum Geburtstag, gell?
3: Wer ist denn am Telefon?
4: Der Degon.
3: Ich habe heute nicht Geburtstag.
4: Du, gell, wir können halt leider nicht an dein Festli kommen. Du weisst ja, die Prostata.
3: Was ist mit der Prostata?
4: Ja, darum kann ich ja nicht so lange fort.
3: Ciao, Degon. Hallo?
5: Ciao, Messi! Hör mal, das ist der Mike. Alles Gute, altes Haus!
3: Warte, Mike. Wer bist du, Mann? Hat man fast schon so einen angerufen mit irgendwie Inkontinenz oder weiter gehabt? Prostata, ja.
5: Alter, was laberst du? Kommt eigentlich ein Zwickfertschicks zu deiner Hause, so wie du es geschrieben hast?
3: Wo habe ich denn da geschrieben?
5: Ja, da auf der Karte, Alter, die ich bekommen habe. Da, 19 Uhr.
3: Ach, für Karte, Mann! Also wirklich mal im Ernst? Ich weiss von Kamerapartner, ich gehe in den Ausgang heute Abend.
5: Ja, also dann sag mir wo, dann komme ich.
3: Hallo?
5: Ja, hallo, da ist der Keller. Hast du ja nachfragen wegen dem Fest heute Abend, vom Geburtstag?
3: Da sind sie falsch verbunden.
5: Aha.
3: Nochmal, wer ist da?
5: herzlich willkommen beim Kellerfon.
3: Hey Keller, nein, jetzt habe ich echt Panik gehabt, dass heute Abend 500 Leute bei mir stehen.

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0: Ja, das beschäftigt uns jetzt eigentlich schon den halben Morgen, würde ich sagen. Von Zürich Richtung Bern, zwischen Rotrist und Önsingen hat er immer noch eine gute halbe Stunde Stau. Also braucht die Geduld, die wünschen wir nicht auch, haben die Sorge unterwegs.
1: Dafür fahrt ihr mit viel Sonne in den Tag und die bleibt und es gibt fast 30 Grad.
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0: wirklich Chapeau an alle, die es wagen, sich in Radio Bern 1 App anmelden für «Falsch ist richtig». Dann morgen mit Michel von Steffisburg.
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0: Hey, toi toi toi Michel, mach aus. Falsch. Welche Farbe hat der Ananas Scheibe?
2: Rot.
0: Falsch. 1 mal 2 gibt?
2: 20.
0: Falsch. Gibt der Kerze ein bisschen Licht?
2: Nein.
0: Falsch. Wie viele Beine hat ein Kind?
2: 5.
0: Falsch. Wie geht das Sprichwort weiter? Lügen haben kurze?
2: Räder.
0: Falsch. Eine Million hat wie viel noch?
2: 2.
0: Aber der Henne souverän. Gratulation auf Steffisburg.
2: Merci vielmals.
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0: Hey, das müssen wir jetzt Pause schnell ein bisschen raus, zusammen auf die Rampe hocken oder in der Mensa haben sie vielleicht schon rausgestuhlt, genug warm oder immer noch nicht zu heiss ist es definitiv. Und dank der Radio Bern 1 App habt ihr eure Lieblingshits auch auf dem Handy dabei. Wiegen nach den 9 Ray Dalton. Katy Perry. Oder der Sommersong von Kygo for Life.
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0: Es ist 9 Uhr.
2: Guten Morgen, ich bin Tim Jakob.
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2: Die Verteilung der Spendengelder genau ein Jahr nach dem Bergsturz im Walliser Dorf Platzen sorgt für Diskussionen. Wie die CH-Media-Zeitungen berichten, sind nach der Katastrophe insgesamt 72 Millionen Franken gesammelt worden. Knapp 30 Millionen davon gingen direkt an die Gemeinde Platzen. Diese habe auf Anfrage aber keine Angaben dazu gemacht, wofür die Gelder verwendet werden. Kritik kommt unter anderem von den Grünen im Walliser Grossen Rat. Fraktionschef Emanuel Röwer sagt, bei solchen Summen brauche es eine gerechte und nachvollziehbare Verteilung der Spendengelder. US-Präsident Donald Trump hat überraschend dem Oman gedroht. Bei einer Kabinettssitzung sagte Trump, man werde den Golfstaat in die Luft jagen, falls er sich bei der Straße von Hormuz nicht korrekt verhalte. Zuvor war bekannt geworden, dass der Oman mit dem Iran offenbar über ein dauerhaftes Zollsystem in der wichtigen Meerenge gesprochen hat. Der Oman gilt seit mehr als 200 Jahren als Verbündeter der USA und vermittelt aktuell auch bei Gesprächen zwischen Washington und Teheran. Frankreich weitet seinen atomaren Schutzschirm auf Norwegen aus. Präsident Emmanuel Macron sagte nach einem Treffen mit Norwegens Regierungschef, Norwegen beteilige sich künftig an der französischen nuklearen Abschreckung. Zudem vereinbarten beide Länder ein Verteidigungsabkommen mit gegenseitiger Beistandspflicht. Schweizer Technik soll künftig auf dem Mond unterwegs sein. Laut der Zeitung La Liberté wird das Mondfahrzeug der Artemis-Mission mit Rädern aus dem Kanton Freiburg ausgestattet. Die US-Raumfahrtbehörde NASA plant, die Artemis-Mission zum Südpol des Mondes bis spätestens 2028. Die Mission soll Menschen erstmals seit Jahrzehnten wieder auf den Mond bringen.
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0: Leider immer noch ein Knurz auf der A1.
5: Ja, wenn ihr unterwegs seid von Zürich Richtung Bern, zwischen Rotrist und Önsingen nach wie vor Stau wegen einem defekten Lastwagen. Sie geben noch Wartezeit von einer guten Halbstunde. Viel Nerven wünsche ich euch für dort und auch noch unterwegs eine gute und eine sichere Fahrt.
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0: Heute gibt es definitiv Body, Glasse, zum Mittag Aussenwetter mit 29 Grad und viel Sonnenschein. Es bleibt sommerlich heiß und das in den nächsten Tagen.
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0: Halbzehnig sein. Genau so geht's für euch weiter. Hier in der Radio Bern Morgenshow mit Miley Cyrus. Olly Murs. Und dem aktuellen Hit To Love Somebody von der Holly Humberstone. Schön seid ihr mit uns von Radio Bern 1.
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0: Am 5.30 Uhr auf der Autobahn 1 Zürich Richtung Bern fährt es an Luke zwischen Rotrist und Dönsingen. Dort war ganz morgen das Pannenfahrzeug. Dort ist jetzt einfach noch Verkehrsüberlastung.
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0: Ja, die schönsten Orte, würde ich mal sagen, in diesen Tagen ist das Marzili, der Strämutun und Bad Burgdorf. Einfach überall, wo es schön kühl und nass ist. Es ist auch heute heiß, 29 bis 30 Grad gibt es und viel Sonne.
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1: Hey, hey, ich bin der Tobi von Radio Bern 1 Morgenshow. Diesen Morgen habe ich meinen eigenen Rekord in 30 Jahren Radiowetterverzählen gebrochen. Ich habe euch nicht mehr zu sagen als 3 Wörter und 2 Zahlen im Wetter. Heisse, 29, 30 Grad und sonnig. Geniessen den Prachtstag. Und wieder am Samstag, auch bei diesem Wetter, ihr Radio Bern 1 Lounge, ihr Summer Beach, der Champions League Finale geniessen, dann bitte noch bis morgen Morgen eine Sprache auf 079 889 89 99. Guten Rest Donnerstag.
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5: Ich bin der Tim Jakob. Guten Donnerstag.
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5: Die Welt könnte schon bald einen neuen Hitzerekord erleben. Die Weltwetterorganisation WMO hält es für sehr wahrscheinlich, dass eines der kommenden Jahre noch wärmer wird als das Rekordjahr 2024. Bereits 2027 könnte laut Experten ein neuer Höchstwert erreicht werden. Als möglicher Grund gilt das Wetterphänomen El Niño, das regelmäßig zusätzliche Wärme in die Atmosphäre bringt. Laut der WMO könnten mehrere der nächsten Jahre zudem über der symbolisch wichtigen 1,5 Grad Erwärmungsmarke liegen. Ein Jahr nach dem Bergsturz von Blatzen bleibt die Abwanderung kleiner als erwartet. Laut mehreren Zeitungen ist die Einwohnerzahl der Walliser Gemeinde von 302 auf 287 gesunken. Nur 3 frühere Bewohner hätten in Nachbargemeinden ein Baugesuch eingereicht, sagt die Wiederaufbaukommission. US-Präsident Donald Trump hat überraschend dem Oman gedroht. Bei einer Kabinettssitzung sagte Trump, man werde den Golfstaat in die Luft jagen, falls er sich bei der Straße von Hormus nicht korrekt verhalte. Zuvor war bekannt geworden, dass der Oman mit dem Iran offenbar über ein dauerhaftes Zollsystem in der wichtigen Meerenge gesprochen hat. Der Oman gilt seit mehr als 200 Jahren als Verbündeter der USA und vermittelt aktuell auch bei Gesprächen zwischen Washington und Teheran.
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5: Was stockt auf der A1 Richtung Bern zwischen Rotrist und Bünzigen? Das, weil dort ein Auto eine Panne hatte. Kommt gut, der Timo und Event und habt Sorge.
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7: Vielleicht schnell über Mittag in die Aare oder den etwas früher Feierabend machen, gibt definitiv Badewetter mit 29 Grad und viel Sonnenschein. Und sowieso bleibt es sommerlich heiß in den nächsten Tagen.
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7: Und hier Mick für euren Donnerstagvormittag, Amanda Hausener. Hallo zusammen.
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3: Ich bin der Tim Jakob. Guten Donnerstag.
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3: Mehr als die Hälfte der Bevölkerung ist der Meinung, dass in der Schweiz Wohnungsnot herrscht. Das zeigt eine Umfrage des Vergleichsdienstes Comparis. Es wurde zu wenig neuer Wohnraum geschaffen, sagt Immobilienexperte Harry Büsser.
4: Eine Wohnungsnot entsteht, wenn weniger gebaut wird, als neue Wohnungen nötig sind. Und der Zustand ist schon eine Weile lang jetzt so. Und so verschärft sich halt die Wohnungsnot immer mehr.
3: Als wichtigste Maßnahme gegen die Wohnungsnot nennen die Befragten mehr günstigen Wohnraum und Genossenschaftswohnungen. Entscheidend sei laut Comparis aber vor allem, dass mehr Wohnungen gebaut werden. Der Berner Gemeinderat hat einen Gegenvorschlag zur Klimagerechtigkeitsinitiative vorgelegt. Er will jährlich mindestens 20 Millionen Franken in den Klimaschutz investieren, lehnt aber engere Fristen für Netto Null ab. Die Klimagerechtigkeitsinitiative verlangt Netto Null bereits bis 2040 und einen städtischen Klimafonds. Ein Jahr nach dem Bergsturz von Blatzen bleibt die Abwanderung kleiner als erwartet. Laut mehreren Zeitungen ist die Einwohnerzahl der Walliser Gemeinde von 302 auf 287 gesunken. Nur 3 frühere Bewohner hätten in Nachbargemeinden ein Baugesuch eingereicht, sagt die Wiederaufbaukommission.
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3: Was stockt auf der A1 Richtung Bern zwischen Rotrist und Önsigen, das wegen einer Panne, rechnet dort etwa eine Viertelstunde mehr ein. Kommt gut, der Team, der hier wendet, und habt Sorge.
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6: Vielleicht schnell über Mittag in die Aare oder den etwas früher Feierabend machen, gibt es definitiv Badewetter mit 29 Grad und viel Sonnenschein. Und sowieso bleibt es sommerlich heiß in den nächsten Tagen.
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6: Der Sprung ins kühle Nass kommt bei euch dann vielleicht in der Mittagspause. Bis dahin wünsche ich euch vor allem einen kühlen Kopf und einen guten Bügel. Mein Name ist Amanda Hosener.
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Wenn ihr an einem schönen, kühlen Ort arbeiten könnt, zum Beispiel zu Thun im Operationssaal, dann schickt doch gerne ein bisschen von dieser Kühle raus ins Bern-Eisland. Zu all denen, die jetzt schon toll am Schwitzen sind, ich schicke liebe Grüße zu euch allen. Mega schön sind wir miteinander unterwegs an diesem sommerlichen Donnerstag. Gleich ist Mittag und hier machen wir weiter mit ganz viel Musik. Erfrischende Sounds gibt es jetzt von Glockenbach.

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7: Ich bin der Tim Jakob. Guten Donnerstag.
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7: Jede fünfte Person in der Schweiz hat Angst, die eigene Wohnung wegen einer Kündigung zu verlieren. Das zeigt eine Umfrage des Vergleichsdienstes Comparis. Laut Immobilienexperte Harry Büsser liegt das Hauptproblem nicht primär bei den Mietpreisen, sondern beim Mangel an Wohnraum.
8: Die Leerstandsziffer, die spricht ein bisschen dagegen, oder? Es müsste ja dann irgendwie sehr viel leerstehende Wohnungen geben, wo einfach jemand will zu teuer verkaufen oder zu teuer vermieten, wo nicht wegkommt. Und das ist nicht der Fall.
7: Trotzdem finden die Befragten Massnahmen wie mehr bezahlbaren Wohnraum, mehr Genossenschaftswohnungen und strengere Kontrollen der Mietpreise am wichtigsten. Am Bahnhof Winterthur ist es heute Morgen zu einem Grosseinsatz der Polizei gekommen. Laut der Kantonspolizei Zürich hat ein 31-jähriger Schweizer drei Männer mit einem Messer angegriffen und verletzt. Nach Angaben von Augenzeugen soll er dabei Allahu Akbar gerufen haben. Der Bereich rund um den Bahnhof wurde großräumig abgesperrt. Der mutmaßliche Täter wurde festgenommen. Das Tatmotiv ist Gegenstand der laufenden Ermittlungen. Der Berner Gemeinderat hat einen Gegenvorschlag zur Klimagerechtigkeitsinitiative vorgelegt. Er will jährlich mindestens 20 Millionen Franken in den Klimaschutz investieren, lehnt aber engere Fristen für Netto Null ab. Die Klimagerechtigkeitsinitiative verlangt Netto Null bereits bis 2040 und einen städtischen Klimafonds.
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7: Was stockt auf der A1 Richtung Bern zwischen Rotrist und Önsigen? Das wegen einer Panne rechnet dort etwa eine Viertelstunde mehr ein. Kommt gut zu den Team, die hier wollen und haben Sorge.
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10: Sonnig und heiß bei knapp 30 Grad, so ist das Wetter heute und morgen fangen wir nichts Neues an.
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10: Guten Mittag, hoffentlich genießt ihr bei diesem Wetter ein möglichst cooles Lieblingsmenü-Mikrofon. Philipp Sommerhalter, grüße.
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Guten Mittag. 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

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Dann weiterhin gutes Abkühlen. Wir liefern weiterhin den Soundtrack zum vorgezogenen Sommer. Alvaro Soler, El Mismo Soy.

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4: Ich bin der Tim Jakob. Guten Donnerstag.
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5: Der Bundesrat will Radikalisierung im Internet stärker beobachten. Das geplante System soll auch soziale Medien und andere digitale Wege der Radikalisierung erfassen. Laut Bundesrat betrifft die Radikalisierung im Netz besonders Jugendliche und junge Erwachsene. Über den Vorstoß entscheidet als nächstes der Ständerat. Am Bahnhof Winterthur ist es heute Morgen zu einem Grosseinsatz der Polizei gekommen. Laut der Kantonspolizei Zürich hat ein 31-jähriger Schweizer drei Männer mit einem Messer angegriffen und verletzt. Nach Angaben von Augenzeugen soll er dabei Allahu Akbar gerufen haben. Der Bereich rund um den Bahnhof wurde großräumig abgesperrt. Der mutmaßliche Täter wurde festgenommen. Das Tatmotiv ist Gegenstand der laufenden Ermittlungen. Die Zahl der Beschäftigten in der Schweiz ist zu Beginn des Jahres leicht gestiegen. Laut dem Bundesamt für Statistik BFS arbeiteten im ersten Quartal rund 5,5 Millionen Menschen in der Schweiz. Das sind 0,5% mehr als vor einem Jahr, wie der Tagesanzeiger berichtet. Zudem nahmen die Schwierigkeiten, Fachpersonen zu rekrutieren, laut dem BFS ab. Die Aussichten auf dem Arbeitsmarkt

0: bleiben laut dem Bundesamt positiv. Die Welt könnte schon bald einen neuen Hitzerekord erleben. Die Weltwetterorganisation hält es für sehr wahrscheinlich, dass eines der kommenden Jahre noch wärmer wird als das Rekordjahr 2024. Als möglicher Grund gilt das Wetterphänomen El Niño, das regelmäßig zusätzliche Wärme in die Atmosphäre bringt.
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0: Wir haben keine Meldung vom Asphalt an diesem sonnigen Donnerstag. Kommt gut von A nach B und habt Sorge.
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2: Sonnig und heiß heute und morgen bewegt um die 30 Grad.
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hört Radio Bern 1 an einem heissen Mittag. Danke an dieser Stelle allen Badmeisterinnen und Badmeister, dir guten Geister, die dafür schauen, dass wir an einem heutigen Baditag noch mehr geniessen können im kühlen Nass. Das ist für euch, Comrade Wimmer.

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3: Ich bin der Dario Jecker.
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3: Am Bahnhof Winterthur ist es heute Morgen zu einem Grosseinsatz der Polizei gekommen. Laut der Kantonspolizei Zürich hat ein 31-jähriger Schweizer drei Männer mit einem Messer angegriffen und einen davon schwer verletzt. Zwei wurden laut der Polizei mittelschwer verletzt. Nach Angaben von Augenzeugen soll er dabei Allahu Akbar gerufen haben. Der Bereich rund um den Bahnhof wurde großräumig abgesperrt. Der mutmaßliche Täter wurde festgenommen. Das Tatmotiv ist Gegenstand der laufenden Ermittlungen. Der Bundesrat will Radikalisierung im Internet stärker beobachten. Das geplante System soll auch soziale Medien und andere digitale Wege der Radikalisierung erfassen. Laut Bundesrat betrifft die Radikalisierung im Netz besonders Jugendliche und junge Erwachsene. Über den Vorstoß entscheidet als nächstes der Ständerat. Die Zahl der Beschäftigten in der Schweiz ist zu Beginn des Jahres leicht gestiegen. Laut dem Bundesamt für Statistik, BFS, arbeiteten im ersten Quartal rund 5,5 Millionen Menschen in der Schweiz. Das sind 0,5% mehr als vor einem Jahr, berichtet der Tagesanzeiger. Zudem nahmen die Schwierigkeiten, Fachpersonen zu rekrutieren, laut dem BFS ab. Die Aussichten auf dem Arbeitsmarkt bleiben laut dem Bundesamt positiv.
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3: Wir haben Stau vor dem Gotthardtunnel zwischen Amsteig und Göschene 6 km, also Fahrt Richtung Süden. Geht es etwa eine Stunde länger. Jetzt sollen wir doch lieber die A13 San Bernardino-Tunnel fahren. In der Gegenrichtung zwischen Quinto und Airolo 4 km Stau, Fahrt Richtung Norden, also etwa 40 Minuten länger. Dann haben wir auf dem Zürcher Westring Stau, und zwar ab Burdorf Süd bis zum Gubbistunnel. Wegen einem Unfall, den es dort gegeben hat.
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4: Sonnenbrille, Sonnencreme, Sonnenhut, alles dabei. Gut, im Gegenwart gibt es viel Sonne heute Nachmittag und das bei 30 Grad. Morgen ist übrigens genau nichts anderes angesagt.
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4: Gerade zurückgekommen vom Mittagessen für aussen und jetzt wieder aufraffen für die zweite Tageshälfte. Machen wir es in Blond. Sabrina Carpenter zum Start mit Manchild. Der Mikrofon, er macht es gängig mehr in Grau. Philipp Sommerhalder, grüße.
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2: Ich bin der Dario Jecker.
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2: Der Bundesrat will Radikalisierung im Internet stärker beobachten. Das geplante System soll auch soziale Medien und andere digitale Wege der Radikalisierung erfassen. Laut Bundesrat beschäftigt die zunehmende Radikalisierung im Netz, besonders bei Jugendlichen, die Sicherheitsbehörden. Ziel sei es, gefährliche Entwicklungen früher zu erkennen. Über den Vorstoß entscheidet als nächstes der Ständerat. Die Stadt Thun treibt die Pläne für das neue Bahnhofsquartier weiter voran. Nach der öffentlichen Mitwirkung hat der Gemeinderat das Betriebs- und Gestaltungskonzept verabschiedet. Kernpunkt ist die Neugestaltung des Bahnhofs als Verkehrsdrehscheibe. Die Bushaltekanten sollen auf beide Seiten der Gleise verteilt werden. Insgesamt sind 18 vorgesehen. Der Baustart für die erste Etappe ist frühestens ab 2032 vorgesehen. Die Zahl der Beschäftigten in der Schweiz ist zu Beginn des Jahres leicht gestiegen. Laut dem Bundesamt für Statistik BFS arbeiteten im ersten Quartal rund 5,5 Millionen Menschen in der Schweiz. Das sind 0,5% mehr als vor einem Jahr, wie der Tagesanzeiger berichtet. Besonders stark gewachsen ist der Dienstleistungssektor, aber auch die Industrie konnte nach zuletzt sinkenden Zahlen wieder leicht zulegen. Zudem nahmen die Schwierigkeiten, Fachpersonen zu rekrutieren, laut dem BFS ab. Die Aussichten auf dem Arbeitsmarkt bleiben laut dem Bundesamt positiv.
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2: Es stockt auf dem Zürcher Westring und zwar Richtung Süden zwischen dem Limmertaler Kreuz und der Verzweigung Zürich-West. Dann ist auf der A4 Winterthur Richtung Schaffhausen zwischen Flurlingen und Schaffhausen-Nord der Tunnel gesperrt wegen einem Unfall. Und auch auf der A1 hat es einen Unfall gegeben, Bern Richtung Zürich zwischen Kriegstetten und Wangen an der Aare. Dann geht es etwa eine Viertelstunde länger. Und in dieser Richtung auf der A1 hat es auch einen Unfall gegeben, Zürich Richtung Bern zwischen Herkingen und Önsingen. Dann auf der A5 Biel Richtung Solothurn zwischen Solothurn-Ost und der Verzweigung Lauterbach geht es auch eine Viertelstunde länger. Und vor dem Gotthardtunnel haben wir zwischen Amsteig und Göschene 5 km Stau. Richtung Süden sind es 50 Minuten, wo es länger geht. In der Gegenrichtung sind es 4 km oder 40 Minuten.
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4: Weiter heisst es, gäng schön am Schatten anwägen. Viel Sonne und 30 Grad. Gilt übrigens auch ab für morgen.
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4: Grüß den Heldinnen und Helden auf der Baustelle. Wir schicken euch Energie nach Norden von Nomi Besen. Kennt ihr hier mit zum Auftakt in der Stunde. Am Mikrofon Philipp Sommerhalder. Grüße euch miteinander.
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0: Das ist der Donnerstagnachmittag. Ganz heiß und auch mit heißem Sound nach den News. Camera Tag Yourself für euch und ein Satzbrett liefern. Kaiser Chiefs mit ihrem Mega-Hit Ruby und zurück zum abendcoolen Hymne von der Coldplay Feels Like Falling in Love in der nächsten Halbstunde.
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0: Der Donnerstag, 28. ist Mai mit dem aktuellen News-Update um 3.
4: Ich bin Dario Jecker.
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4: Ein 31-jähriger Schweizer hat heute Morgen am Bahnhof Winterthur drei Männer mit einem Messer angegriffen. Einer wurde schwer, die anderen zwei leicht verletzt, heißt es von der Kantonspolizei Zürich. Die drei, ebenfalls Schweizer, wurden ins Spital gebracht. Der Bereich um den Bahnhof Winterthur wurde großräumig abgesperrt. Der mutmaßliche Täter wurde festgenommen. Die Polizei hat eine Medienkonferenz dazu angekündigt. Der Kanton Bern führt eine neue Härtefallregelung bei Tierseuchen ein. Betriebe, die große Tierverluste erleiden, aber keine Entschädigung aus der Tierseuchenkasse erhalten, sollen künftig Unterstützung bekommen. Das gilt vor allem bei Krankheiten, die nicht gesetzlich geregelt sind. Die Regelung kommt zur Anwendung, wenn die Existenz eines Betriebs gefährdet ist. Sie tritt Anfang August in Kraft. Die Stadt Thun treibt die Pläne für das neue Bahnhofsquartier weiter voran. Nach der öffentlichen Mitwirkung hat der Gemeinderat das Betriebs- und Gestaltungskonzept verabschiedet. Kernpunkt ist die Neugestaltung des Bahnhofs als Verkehrsdrehscheibe. Die Bushaltekanten sollen auf beide Seiten der Gleise verteilt werden. Insgesamt sind 18 vorgesehen. Der Baustart für die erste Etappe ist frühestens ab 2032 vorgesehen. Mehr als 70% der gemeldeten Inhalte wie Nacktbilder, Hassrede, Betrug oder Gewalt bleiben auf Social-Media-Plattformen online. Das zeigt ein neuer Transparenzbericht des Appeal Center Europe. Zwischen April 25 und März 26 gingen über 24.000 Streitfälle ein. Die Zahl der Meldungen ist laut Bericht deutlich gestiegen.
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0: Ich habe noch eine Meldung. 2 Minuten ab der 3 Uhr gehen wir auf die 1. Bernfahrt Richtung Zürich stauen. Machen wir einen Unfall zwischen Kirchberg und Wangendrahre. Habt ihr eine Viertelstunde länger.
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0: Es bin knapp 30 Grad und begleitet von ganz viel Sonne und blauem Himmel.
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0: Einmal mehr darf ich sagen, willkommen im Süden. Im Studio Philipp Sommerhalder. Grüße.
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einen guten Nachmittag allerseits. 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

0: Radio Bern 1 mit einem schnellen Blick auf die Strasse 1 Bern Fahrtrichtung Zürich zwischen Kirchberg und Wangen. Der Aarestau jetzt nach einem Unfall. Der verliert rund eine Viertelstunde. Ich wünsche viel Geduld dort, wo es braucht.
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0: neuen Arbeitskollegen schnell ein Glasse holen. Dann versüssen wir das Warten mit ein Benson Boone nach der Nachricht. Sorry, I'm here for someone else. Radio Ben 1 an einem hitzigen Donnerstagabend mit der Olivia. So easy. Dean für euch gerade in der nächsten halben Stunde. Donnerstag, 28. Mai und es war gerade 4 Uhr.
1: Ich bin der Dario Jecker.
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1: Der Messerstecher von Winterthur war islamistisch radikalisiert, das sagt Marius Weiermann, Kommandant der Kantonspolizei Zürich. Beim Verdächtigen handelt es sich um einen schweizerisch-türkischen Doppelbürger. Der 31-Jährige wurde bereits im Jahr 2015 angezeigt, sagt Weiermann.
3: Aufgrund von Verstoß gegen das IS-Verbot, in dem dass er nämlich IS-Propaganda verbreitet hat.
1: Der mutmaßliche Täter war gestern aus der Psychiatrie entlassen worden. Ein Arzt hatte ihn als nicht mehr gefährlich eingestuft. Die Bundesanwaltschaft ermittelt nun gegen den 31-Jährigen. Der Kanton Bern führt eine neue Härtefallregelung bei Tierseuchen ein. Betriebe, die große Tierverluste erleiden, aber keine Entschädigung aus der Tierseuchenkasse erhalten, sollen künftig Unterstützung bekommen. Das gilt vor allem bei Krankheiten, die nicht gesetzlich geregelt sind. Die Regelung kommt zur Anwendung, wenn die Existenz eines Betriebs gefährdet ist. Sie tritt Anfang August in Kraft. Ein Jahr nach dem Bergsturz in Blatten hat heute in der Oberwalliser Gemeinde eine Gedenkfeier stattgefunden. Die Planungen für den Wiederaufbau laufen. Der Bau einer neuen Kantonsstraße und einer provisorischen Seilbahn hat bereits begonnen. Die Erinnerungen an das alte Blatten würden der Bevölkerung in dieser Zeit helfen, sagt Gemeindepräsident Matthias Bellwald.
4: Die Sehnsucht nach der Heimat und dem neuen Blatten wird durch die Erinnerungen und die Liebe zum Dorf weitergetragen.
1: Nach dem Abbruch des Birchgletschers wurden vor einem Jahr rund 90% des Dorfes Blatten unter Schutt begraben. Etwa 300 Menschen mussten ihr Zuhause verlassen.
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0: Die Übersicht am 3 ab 4 besteht aus einer Meldung. Und für die gehen wir auf die A1. Bern fährt Richtung Zürich. Zwischen Kriegstedt und Herkingen stehen wegen Verkehrsüberlastung.
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0: Viel Sonne und Temperaturen bei knapp 30 Grad. So lautet das Wettermenü für einen weiteren heutigen Nachmittag. So lautet das Wettermenü für morgen.
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0: Das gibt ja wieder diverse Grillfeste heute Abend, oder?
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0: Am Mikrofon Nicole Zog. Gute Stimme zwar nicht, aber hat sicher ganz viel gefreut. Sorry, I'm here for someone else. Benson Boone.

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Bei der aktuellen Temperatur ist mir froh, wie alles einigermaßen easy daherkommt. So easy. Das Neueste von der Olivia Dean. Der Soundtrack passend zum hitzigen Donnerstagnachmittag. Man fragt sich doch irgendwie, oder? Ja, schmilzt dann kurz ums Eischungen, der Schläfen weg. Willkommen bei Radio Bern 1. Heute geht's los mit der Eishockey-Weltmeisterschaft in der Schweiz. Es geht los mit der K.O.-Phase. In wenigen Minuten passieren die ersten Viertelfinals. Finnland misst sich mit Tschechien und Kanada spielt gegen direkt Nachbarn die USA. Aber die meisten von euch warten ja sicher auf die Begegnung zwischen der Schweiz und Schweden. Der Böck geht dahin nach dem 20.08. Zeitgleich passiert dann der Viertelfinal. Da spielt Norwegen gegen Lettland. Noch geschwind ein paar Gedanken zu Schweden. Wir wissen, die können nicht nur Hockey spielen, sondern die können auch erfolgreich singen. Prominenzbeispiel ABBA oder Axwell Ingrosso. Jetzt auf Radio Bern 1 in 13 Minuten ab der 4 mit More Than You Know.

Ihr hört Radio Bern, ist ja vielleicht im Idealfall auf dem Weg Richtung Feierabend, möchte ich es gönnen. Vielleicht seid ihr heute mal ein bisschen umzingelt von diesen sogenannten W-Fragen, oder? Wo, wie, mit wem? Das sind so die Fragen, die man vielleicht als Fan aktuell der Taylor Swift möchte stellen. Wenn heiratet ist noch immer schon wieder, wo genau, wer ist alles eingeladen? Und jüngstes Gerücht ist ja, dass vielleicht sogar der Prinz William unter den Hochzeitsgästen könnte sein im Hause Swift. Das ist alles so eine Gerüchtegeschichte. Hauptsache, sie weiss, wo sie heiratet, wer bei den Gästen ist, vor allem, wenn sie heiratet. Das ist Taylor Swift für euch auf dem Weg Richtung Freizeit. Blank Space.

0: Ja, aber bei diesem Sound sind die ordentlich geschmeidig unterwegs, schon wenn das gehört.
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0: Ist halb 5 gesehen.
3: Ich bin der Dario Jecker. Guten Tag.
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3: Der Messerstecher von Winterthur war islamistisch radikalisiert. Das sagt Marius Weiermann, Kommandant der Kantonspolizei Zürich. Beim Verdächtigen handelt es sich um einen schweizerisch-türkischen Doppelbürger. Der 31-Jährige wurde bereits im Jahr 2015 angezeigt, weil er IS-Propaganda verbreitet habe. Der mutmaßliche Täter war gestern aus der Psychiatrie entlassen worden. Ein Arzt hatte ihn als nicht mehr gefährlich eingestuft. Die Bundesanwaltschaft ermittelt nun gegen den 31-Jährigen. Der Mann hat heute mutmaßlich 3 Personen am Bahnhof Winterthur mit einem Messer verletzt, eine Person davon schwer. Die Stadt Thun treibt die Pläne für das neue Bahnhofsquartier weiter voran. Nach der öffentlichen Mitwirkung hat der Gemeinderat das Betriebs- und Gestaltungskonzept verabschiedet. Kernpunkt ist die Neugestaltung des Bahnhofs als Verkehrsdrehscheibe. Die Bushaltekanten sollen auf beide Seiten der Gleise verteilt werden. Insgesamt sind 18 vorgesehen. Der Baustart für die erste Etappe ist frühestens ab 2032 vorgesehen.
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3: Die IB-Frauen müssen im Playoff-Final eine Wende schaffen. Nach der 1:2 Heimniederlage im Hinspiel brauchen die Bernerinnen morgen in Genf gegen Servette Genois einen Sieg, um den Titel noch zu holen. Alle bisherigen 4 Saisonduelle hat IB gegen die Genferinnen verloren. Trotzdem glaubt das Team an die Chance, den Rückstand noch aufzuholen, so die Trainerin Imke Wübbenhorst. Yannick Sinner, die Weltnummer 1 im Tennis, ist in der 2. Runde des French Open überraschend ausgeschieden. Der Italiener verliert in 5 Sätzen gegen die Weltnummer 56, den Argentinier Juan Cerundolo. Sinner schien dabei vor allem die Hitze zuzusetzen. Es wurden knapp 40 Grad gemessen.
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0: Ist 3:30 Uhr, haben wir keine Meldung. Für die gehen wir auf die A1, Fahrt Richtung Zürich zwischen Lutherbach und Herkingen. Stau wegen Verkehrsüberlastungen. Wünsche Geduld, dort, wo es braucht. Und sonst gebe ich Reis.
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0: Sonnig und heiss und morgen Freitag machen wir Copy-Paste.
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0: Und falls ihr euch auf einen Aarenschwamm freut, das Wasser in der Aare beim Marzili fließt aktuell bei 19 Grad. Und musikalisch fließt es gerade im Team mit Miles Smith und Neil Horan Drive Safe zum Start in die Halbstunde im Studio Philipp Sommer. Alter, grüß.
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könnt ihr schon ein bisschen Feierabend machen. Wenn andere gehen jetzt erst gerecht haben, zeigt ihr, hört Radio Bern 1 mit Eishockey WM Viertelfinals. Zwei Partien sind im Gang, beziehungsweise zwei Partien, die da im ersten Drittel unterwegs sind. Finnland misst sich mit Tschechien 2-0 für Skandinavien und parallel dazu kämpft Kanada gegen die USA. Im Nordamerika-Derby steht es noch 0-0. Dafür Volltreffer hier von der Austin auf Radio Bern 1 für euch auf dem Weg Richtung Feierabend mit ihrem Mega-Hit Austin 12 Minuten vor 5 Uhr.

0: ist bei euch? Ist dann nach dem Arbeiten jetzt Operation Holzkohle angesagt? Wir liefern den Soundtrack für einen heißen Abend oder zumindest für einen Weg dorthin. Michael Schulte, 5 AM in der nächsten halben Stunde. Und Rihanna hat auch noch ein paar Wörter mitsingen in der nächsten halben Stunde mit Don't Stop the Music. Und Heat, was sonst, Dana Rossinelli, ebenfalls für euch.
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5: Bern ringt um die Klimagerechtigkeitsinitiative. Die Stadtregierung verlangt einen Gegenvorschlag. Und süße Verlockung in der Region ist wieder Erdbeere-Saison.
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0: Ist auch keine Weltmeisterschaft. Viertelfinals, zwei Partien sind im Du. In beiden Fällen ist das erste Drittel gespielt. Kanada führt gegen die USA mit 1-0. Und Finnland führt gegen Tschechien mit 2-0. Und jetzt gibt es weitere News im 5.
7: Ich bin der Dario Jecker. Guten Abend.
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7: Dem Messerstecher von Winterthur solle das Schweizer Bürgerrecht entzogen werden. Das fordert der Zürcher Regierungsrat Mario Fehr. Beim Verdächtigen handelt es sich um einen schweizerisch-türkischen Doppelbürger, der 2009 eingebürgert wurde. Der 31-Jährige wurde bereits vor 11 Jahren angezeigt, weil er islamistische Propaganda verbreitet hatte. Der Entzug seines Bürgerrechts werde beantragt, sagt Fehr.
9: So einen Terrorakt wollen wir nicht. Wir wollen, dass so Leute nicht da bleiben, dass sie gehen müssen.
7: Der mutmaßliche Täter ist gestern aus der Psychiatrie entlassen worden. Ein Arzt hatte ihn als nicht mehr gefährlich eingestuft. Der Mann hat heute mutmaßlich 3 Personen am Bahnhof Winterthur mit einem Messer verletzt, eine Person davon schwer. In einem Laden in Langenthal ist am Wochenende ein Streit eskaliert. Die Kantonspolizei Bern bestätigt eine entsprechende Meldung des Blicks. Demnach wollten Kundinnen nicht den vollen Preis für ihren Einkauf zahlen und griffen nach einem Wortgefecht die Ladenbesitzerin an. Später, als die Polizei bereits vor Ort war, kamen Angehörige der Kundinnen dazu und schlugen auf den Ladenbesitzer ein. Laut Polizei wurde vor Ort kein Strafantrag gestellt, deshalb ergriff sie keine weiteren Massnahmen.
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7: Das Schweizer Eishockey-Nationalteam spielt heute Abend im Viertelfinal an der Heim-WM gegen Schweden. Nach 7 Siegen in 7 Vorrundenspielen ist das Selbstvertrauen beim Schweizer Nazi-Team entsprechend gross. Nazi-Verteidiger Dominik Egli, der bis im Sommer noch in der schwedischen Liga gespielt hat, warnt vor den Stärken der Schweden.
11: Sie haben vielleicht ein bisschen durchzogene Gruppenphase gehabt, aber sehr gute Mannschaft, der Jungs, schnelles Team, wo auf uns wartet. Ich glaube, analysieren, was sie verstärken haben, aber größtenteils auf uns fokussieren.
7: Los geht das Viertelfinalspiel zwischen der Schweiz und Schweden um 20 nach 8.
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0: Es ist 3:05 im Stau bzw. stockenden Verkehr wegen Verkehrsüberlastung auf folgenden Strecken. A1 Bern fährt Richtung Zürich zwischen Lauterbach und Herking und schon bereits vorab Bern Richtung Zürich zwischen Wankdorf und Schönbühl.
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0: Die Nacht auf morgen ist mehr oder weniger eine klare Sache. Temperaturen gehen auf 13 Grad. Morgen Freitag haben wir es ähnlich heute. Sehr heiß, sehr sonnig, maximal 30 Grad. Sind morgen auf dem Festführer.
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0: Schön, dass ihr uns auch dann hört, was heiss ist. Macht auch nichts. Michael Schulte freut sich über eure Teilnahme mit 5 AM zum Start in die Stunde im Studio. Philipp Sommerhalder, grüß dich.

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guten Abend miteinander. Und ihr habt auch noch geschüttet bei diesen Temperaturen. Das ist Wahnsinn, oder? Willkommen bei Radio Bern 1. Übermorgen Champions League Final. Samstagabend um 6 Uhr Abpfiff für Arsenal gegen Paris Saint-Germain. Und vielleicht plant ihr ja schon mit den Kumpels, den Match zu geniessen. 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Yeah.

hört Radio Bern 1 auf dem Weg in Feierabend vielleicht. Und andere, die haben es jetzt eher noch so richtig vor sich. Dank allen guten Geistern, die heute Abend zu Bern im Abendverkauf tatkräftig mitarbeiten. Schicken euch ganz, ganz viel Energie. Laden und hinterladen ist Rugged by Clean Bandit featuring Sean Paul und Anne-Marie.

0: Kompi runtergefahren, Pickel hergeschossen, Feierabend machen, wir sind rein. Mit dem Feierabend-Sound vom Ray Dalton, Blood Running und noch vor der 6. Er offeriert nach Blindside James Arthur und noch schnell Kommissionen machen vom Heimweg. Leonie spielt mit Don't Worry.
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3: Heute ist es heiss.
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0: auf dem Weg Richtung Feierabend aktuell informiert, auch um 5:30.
1: Ich bin der Dario Jecker, guten Abend.
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1: Der Mann, der heute Morgen in Winterthur 3 Personen mit dem Messer verletzt hat, war Teil der radikalen An-Nur-Moschee. Diese sorgte vor rund 10 Jahren für Schlagzeilen, unter anderem, weil sich mehrere junge Besucher der Moschee der Terrororganisation Islamischer Staat, IS, angeschlossen hatten. Der 31-jährige mutmaßliche Angreifer war bereits wegen der Verbreitung islamistischer Propaganda vorbestraft. Er ist gestern aus einer Psychiatrie entlassen worden. Heute Morgen verletzte er am Bahnhof Winterthur 3 Männer mit dem Messer, einen davon schwer. Mehr als 70% der gemeldeten Inhalte wie Nacktbilder, Hassrede, Betrug oder Gewalt bleiben auf Social-Media-Plattformen online. Das zeigt ein neuer Transparenzbericht des Appeal Center Europe. Zwischen April 25 und März 26 gingen über 24.000 Streitfälle ein. Die Zahl der Meldungen ist laut Bericht deutlich gestiegen. Der tote Buckelwal Timmy bleibt auf der dänischen Insel Anholt. Dort liegt er seit rund 2 Wochen im flachen Wasser. Er soll direkt am Strand obduziert werden, heißt es von der dänischen Umweltbehörde. Ende nächster Woche soll Timmys Kadaver am Strand obduziert, untersucht und schließlich entsorgt werden.
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1: Die IB-Frauen müssen im Playoff-Final eine Wende schaffen. Nach der 1:2 Heimniederlage im Hinspiel brauchen die Bernerinnen morgen in Genf gegen Servette Genoa einen Sieg, um den Titel noch zu holen. Alle bisherigen 4 Saisonduelle hat IB gegen die Genferinnen verloren. Trotzdem glaubt das Team an die Chance, den Rückstand noch aufzuholen, so die Trainerin Imke Wübbenhorst.
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0: 2:30 sind 2 Meldungen. In beiden Fällen gehen wir auf die A1 Fahrt Richtung Zürich. Zwischen Wankdorf und Kirchberg ist es im Stocken und Stau wegen Verkehrsüberlastung noch zwischen Lauterbach und Herkingen. Müsste Jody ein bisschen gebraucht, aber es ist einfach auch heiss.
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0: Schauen, ob es mir jetzt im Wetter etwas weniger leidet, aber ich will keine Garantie darauf geben. Also, wir haben nach wie vor viel Sonne und Temperaturen bei knapp 30 Grad. In der Nacht auf morgen gibt es einen klaren Himmel und die Temperaturen sinken auf 13 Grad. Und morgen Freitag, der Tag, der ähnliche heute, viel blauer Himmel und Höchstwerte bei knapp 30 Grad.
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0: Wir schnell ein bisschen runtercoolen und reden von der Eishockey-Weltmeisterschaft. Da sind 2 Viertelfinals im Gang. Im Mitteldrittel, respektive im 2. Drittel, da führt Finnland gegen Tschechien mit 3:0 und Kanada führt gegen die USA mit 2:0. Und schön dürfen wir euch da so ein bisschen durch den Feierabend führen mit Ray Dalton zum Start in die Halbstunde mit Blood Running. Im Studio Philipp Sommerhauer, grüße.
2: Ganz

noch schnell die Grillade eingekauft und jetzt schon kannst du wieder alle Badsachen parat machen, damit man mit den Kumpels noch den heutigen Donnerstagabend ein bisschen verrossen verbringen kann. Ich wünsche gutes Gelingen, schön, dass ihr uns ein bisschen mitnehmt. Wir haben auch ein Soundtrack für viel verwirrt Sommer zum Love Somebody auf Radio Benes, Holly Humberstone.

0: guten Donnerstagabend, es muss kesseln, oder drum? Party vom Weg Richtung Freizeit, Qualifarben, Baby. Goodbye, Liana Lewis. Bring ein Tümne mit ins Spiel und ebenfalls nach den News Abracadabra, Hex Hex in der Variante von der Lady Gaga.
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5: Bern ringt um die Klimagerechtigkeitsinitiative. Die Stadtregierung verlangt einen Gegenvorschlag. Und süße Verlockung in der Region ist wieder Erdbeere-Saison.
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0: Und es ist nach wie vor Donnerstag, 28. Mai. Es ist nach wie vor heiß, aber jetzt ist es 6.
7: Ich bin der Dario Jecker. Guten Abend.
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7: Der Mann, der heute Morgen in Winterthur 3 Personen mit dem Messer verletzt hat, war Teil der radikalen An-Nur-Moschee. Diese sorgte vor rund 10 Jahren für Schlagzeilen, unter anderem weil sich mehrere junge Besucher der Moschee der Terrororganisation Islamischer Staat, IS, angeschlossen hatten. Der 31-jährige mutmaßliche Angreifer war bereits wegen der Verbreitung islamistischer Propaganda vorbestraft. Er ist gestern aus einer Psychiatrie entlassen worden. Heute Morgen verletzte er am Bahnhof Winterthur 3 Männer mit dem Messer, einen davon schwer. EU-Länder haben von Januar bis März fast einen Drittel weniger Waren in die USA exportiert als vor einem Jahr. Auch die Exporte in andere Länder sanken, so wurde jeweils rund 8% weniger in die Türkei und nach China exportiert. Trotz dem Zollstreit mit den USA blieben laut dem Statistikamt Eurostat die USA das wichtigste Exportziel der EU.
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7: Das Schweizer Eishockey-Nationalteam spielt heute Abend im Viertelfinal an der Heim-WM gegen Schweden. Nach 7 Siegen in 7 Vorrundenspielen ist das Selbstvertrauen beim Schweizer Nazi-Team entsprechend groß. Nazi-Verteidiger Dominik Egli, der bis im Sommer noch in der schwedischen Liga gespielt hat, warnt vor den Stärken der Schweden.
10: Sie haben vielleicht ein bisschen durchzogene Gruppenphase gehabt, aber sehr gute Mannschaft, der Jungs, schnelles Team, wo auf uns wartet. Ich glaube, analysieren, was sie für Stärken haben, aber größtenteils auf uns fokussieren.
7: Los geht das Viertelfinalspiel zwischen der Schweiz und Schweden um 20 nach 8.
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0: Nach Börsenschluss steht der SMI auf 13.505 Punkte. Das ist ein Minus von 0,90%. Der Euro hat einen Wert von 91,38 und der Dollar wird für 78,46 gehandelt.
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0: Wir haben momentan 2 Meldungen gesehen gerade. Und das um 3 ab 6 A1 Bernfahrt Richtung Zürich zwischen Lauterbach und Herkingen. Verkehrsüberlastung entsprechend Stau und Stocken. Wegen Verkehrsüberlastung tut es parallel dazu auf der A6. Lies Richtung Biel zwischen Lies Nord und Brück.
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0: Der Abend bleibt schön. Momentan ist es so noch recht heiß. In der Nacht auf morgen ist der Himmel eine klare Angelegenheit. Die Temperaturen sinken auf 13 Grad. Morgen Freitag, da haben wir ähnliches Wetter wie heute. Viel blauer Himmel, ordentliche Sonne und Höchstwerte zwischen 29 und 31 Grad.
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0: An der Eishockey-Weltmeisterschaft ist es jetzt heute K.O.-Phase am Tun. Das heisst, momentan sind zwei Viertelfinalspiele am Laufen. Dort ist man gerade in der zweiten Drittelpause. Finnland führt gegen Tschechien mit 3-1. Und zwischen Kanada und den USA, da steht es 2-0 zugunsten von Kanada. So, schön, dass ihr euch zugeschaltet. Im Studio Philipp Sommerhalder. Grüß euch.

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0: Seid ihr zufälligerweise Eishockey-Fan, dann ist euer Leben momentan so eine einzige K-Phase, oder? Radio Bern 1 mit News aus der WM. Im Viertelfinale trifft der Schweiz heute Abend auf Schweden. Der Eisgenoss Nico Higier weiss nach 7 Gruppensieger in Serie um Selbstvertrauen, aber es sagt gegenüber SRF.
1: Aber wir wissen, ja, jetzt ist nicht mehr verlieren. Wir spielen wirklich gegen jeden und wir geben Vollgas. Wir konzentrieren uns auf Eishockey und wir müssen uns vor niemandem verstecken.
0: Ja, und jetzt ein paar Gedanken zu Schweden.
1: Tipptopp, nehmen wir.
0: Schweiz-Schweden, der Böck geht um 20:08. Zeitgleich spielen ja auch Norwegen und Lettland gegeneinander. Aktuell sind die ersten beiden Viertelfinals noch am Tun. Und die beiden Partien, da ist man ja im dritten Drittel angekommen. Kanada führt gegen die USA mit 2:0. Und Finnland führt gegen Tschechien mit 3:1.

Einen guten Donnerstagabend, willkommen bei Radio Bern 1. Ich hoffe, ihr habt einen guten Tag gehabt und jetzt einen gefreuten Feierabend. Vielleicht ein bisschen im Schatten an und euer Lieblingssitz mit Tom Walker. Leave a light on.

0: Wir haben noch mehr Wellness-Ferien für euch Musik gehört, zum Beispiel von ihr. Die grossen Gefühle, die haben jeder Hitzstand. Oder Sienna Spyro mit Die on this Hill. Und Imagine Dragons ziehen ein bisschen andere Seiten auf mit Natural und ebenfalls noch in dieser Stunde. Training Season am liebsten im Schatten. Dua Lipa für euch auf Radio Bern 1.
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0: Das Wichtigste vom bisherigen Donnerstag jetzt in der Übersicht am halben 7.
7: Ich bin der Dario Jecker. Guten Abend.
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7: Dem Messerstecher von Winterthur solle das Schweizer Bürgerrecht entzogen werden. Das fordert der Zürcher Regierungsrat Mario Fehr. Beim Verdächtigen handelt es sich um einen schweizerisch-türkischen Doppelbürger, der 2009 eingebürgert wurde. Der 31-Jährige wurde bereits vor 11 Jahren angezeigt, weil er islamistische Propaganda verbreitet hatte. Der Entzug seines Bürgerrechts werde beantragt, sagt Fehr.
8: So ein Terrorakt

0: EU-Länder haben von Januar bis März fast einen Drittel weniger Waren in die USA exportiert als vor einem Jahr. Auch die Exporte in andere Länder sanken. So wurde jeweils rund 8% weniger in die Türkei und nach China exportiert. Trotz dem Zollstreit mit den USA blieben laut dem Statistikamt Eurostat die USA das wichtigste Exportziel der EU. Im Iran sind seit Kriegsbeginn über 6000 Menschen festgenommen worden, darunter auch Demonstranten, Medienschaffende, Anwälte und Angehörige ethnischer Minderheiten. Das heißt es in einem Bericht von Amnesty International. Zudem seien in den vergangenen 3 Monaten 39 politische Todesurteile vollstreckt worden.
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2: Die Übersicht 2 Minuten über den halben 7. Die Übersicht besteht aus einer Meldung. Interessant für Reisende auf der A1 Fahrt Richtung Zürich zwischen Wangen, der Aarau, Herkingen, Stolz. Wegen Verkehrsüberlastungen wünschen wir dort, was es braucht.
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2: Der Himmel in der Nacht auf morgen bietet eine klare Sache und Temperaturen sinken auf 13 Grad. Am Freitag haben wir ein ähnliches Wetter wie heute. Viel blauer Himmel, viel Sonne und morgen heiss. 29 bis 31 Grad. Wir wissen einfach, wie es geht.
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2: Noch schnell ein Update in Sachen Eishockey-Weltmeisterschaft Viertelfinals. Das sind ja 2 Partien noch am Tun. Und in beiden Fällen ist mit dem dritten Drittel. Da dauert es jeweils etwa noch so 4-5 Minuten reguläre Spielzeit. Finnland führt gegen Tschechien mit 4-1. Und Kanada führt gegen die USA mit 2-0. Und musikalisch führt für die nächsten paar Minuten Sienna Spyro Die on this hill. Schön, habt ihr euch zugeschaut im Studio. Philipp Sommerhalder, grüß euch.

Guten Abend mit Radio Bern 1, so ein bisschen endlich einen neuen Lieblingsmensch lernen kennen und ihn ein bisschen abtauchen in zarte Bande und ist einfach absolut umfassende Wohlfühlprogramm. Um das geht es im neuen Song vom ehemaligen Schweizer ESC-Teilnehmer Remo Forer. Viel Vergnügen mit Falling.

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6: Uhr. Ich bin der Dario Jecker. Guten Abend.
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6: Dem Messerstecher von Winterthur solle das Schweizer Bürgerrecht entzogen werden. Das fordert der Zürcher Regierungsrat Mario Fehr. Beim Verdächtigen handelt es sich um einen schweizerisch-türkischen Doppelbürger, der 2009 eingebürgert wurde. Der 31-Jährige wurde bereits vor 11 Jahren angezeigt, weil er islamistische Propaganda verbreitet hatte. Der Entzug seines Bürgerrechts werde beantragt, sagt Fehr.
7: So einen Terrorakt war mir nicht. Wir wollen, dass so Leute nicht da bleiben, dass sie gehen müssen.
6: Der mutmaßliche Täter ist gestern aus der Psychiatrie entlassen worden. Ein Arzt hatte ihn als nicht mehr gefährlich eingestuft. Der Mann hat heute mutmaßlich 3 Personen am Bahnhof Winterthur mit einem Messer verletzt, eine Person davon schwer. Die Ukraine will 20 schwedische Kampfjets kaufen. Für die Jets will die Ukraine laut der schwedischen Regierung 2,5 Milliarden Euro aus einem EU-Kredit aufwenden. Bei einem Kauf beabsichtige Schweden zudem 16 Flugzeuge desselben Herstellers als bilaterale Hilfe zu spenden. Diese älteren Modelle könnten ab nächstem Jahr geliefert werden.
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6: An der Eishockey-Weltmeisterschaft in Zürich und Fribourg gewinnt Kanada das Viertelfinal mit 4:0 und wirft damit die USA aus dem Turnier. Auch Finnland zieht ins Halbfinal ein und gewinnt gegen Tschechien mit 4:1.
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6: Es staut in der Region Zürich auf der A1 Richtung Bern zwischen Dietikon und Mägenwil und auf dem Westring ab Urdorf Süd, weiter auf dem Nordring bis zum Gubrist-Tunnel. Und dann haben wir noch in der Region Zentralschweiz auf der A4 respektive A14. Dort staut es ab der Verzweigung Plegi bis auf Luzern rein, bis zum Rothausen-Tunnel.
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9: Die Nacht ist eine klare Sache. Temperaturen sinken auf 13 Grad. Am Freitag haben wir den Tag durch, wieder viel Sonne zu gut und heisse 29 bis 30 Grad.
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2: Ich bin Dario Jecker. Guten Abend.
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2: Die USA und der Iran haben laut einem Medienbericht eine Einigung erzielt. Dabei geht es laut dem US-Nachrichtenportal Axios um ein Rahmenabkommen, das die Verlängerung der Waffenruhe und Verhandlungen über Irans Atomprogramm beinhalten soll. US-Präsident Trump müsse aber noch zustimmen. Das Abkommen umfasse einen Zeitraum von 60 Tagen. Unklar ist, wie lange sich der US-Präsident für die Entscheidung Zeit lässt. Der Mann, der heute Morgen in Winterthur drei Personen mit dem Messer verletzt hat, war Teil der radikalen An-Nur-Moschee. Diese sorgte vor rund 10 Jahren für Schlagzeilen, unter anderem, weil sich mehrere junge Besucher der Moschee der Terrororganisation Islamischer Staat, IS, angeschlossen hatten. Der 31-jährige mutmaßliche Angreifer war bereits wegen der Verbreitung islamistischer Propaganda vorbestraft. Er ist gestern aus einer Psychiatrie entlassen worden. Heute Morgen verletzte er am Bahnhof Winterthur drei Männer mit dem Messer, einen davon schwer. Christen und Muslime im Libanon seien durch den Krieg einander näher gekommen. Das sagt ein Erzbischof im Libanon zur Presseagentur Katpress. Christen und schiitische Muslime seien einander inmitten von Flucht, Angst und Vertreibung näher gekommen. Viele Muslime seien von der Hilfsbereitschaft der Kirche überrascht, so der Erzbischof.
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2: An der Eishockey-Weltmeisterschaft in Zürich und Fribourg gewinnt Kanada das Viertelfinale mit 4:0 und wirft damit die USA aus dem Turnier. Auch Finnland zieht ins Halbfinale ein und gewinnt gegen Tschechien mit 4:1.
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2: Ich habe noch eine Meldung, und zwar für die Region Zentralschweiz auf der A14 Zug Richtung Luzern. Stau jetzt zwischen Giesikerrot und dem Rothausentunnel, dort geht es aktuell noch eine Viertelstunde länger. Ich wünsche ganz eine gute Fahrt.
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3: Die Nacht ist eine klare Sache. Temperaturen sinken auf 13 Grad. Am Freitag haben wir den Tag durch wieder viel Sonne zu gut und heisse 29 bis 30 Grad.
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2: Diese Themen haben heute Schlagzeilen gemacht. Guten Abend.
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2: Der Messerstecher von Winterthur war islamistisch radikalisiert. Das sagt Marius Weiermann, Kommandant der Kantonspolizei Zürich. Beim Verdächtigen handelt es sich um einen schweizerisch-türkischen Doppelbürger. Der 31-Jährige wurde bereits im Jahr 2015 angezeigt, sagt Weiermann.
3: Aufgrund von Verstoß gegen das IS-Verbot, in dem dass er nämlich IS-Propaganda verbreitet hat.
2: Der mutmaßliche Täter war gestern aus der Psychiatrie entlassen worden. Ein Arzt hatte ihn als nicht mehr gefährlich eingestuft. Die Bundesanwaltschaft ermittelt nun gegen den 31-Jährigen. Die USA und der Iran haben laut einem Medienbericht eine Einigung erzielt. Dabei geht es laut dem US-Nachrichtenportal Axios um ein Rahmenabkommen, das die Verlängerung der Waffenruhe und Verhandlungen über Irans Atomprogramm beinhalten soll. US-Präsident Trump müsse aber noch zustimmen. Das Abkommen umfasse einen Zeitraum von 60 Tagen. Unklar ist, wie lange sich der US-Präsident für die Entscheidung Zeit lässt. Ein Jahr nach dem Bergsturz in Blatten hat heute in der Oberwalliser Gemeinde eine Gedenkfeier stattgefunden. Die Planungen für den Wiederaufbau laufen, der Bau einer neuen Kantonsstraße und einer provisorischen Seilbahn hat bereits begonnen. Die Erinnerungen an das alte Blatten würden der Bevölkerung in dieser Zeit helfen, sagt Gemeindepräsident Matthias Bellwald.
4: Die Sehnsucht nach der Heimat und dem neuen Blatten wird durch die Erinnerungen und die Liebe zum Dorf weitergetragen.
2: Nach dem Abbruch des Birchgletschers wurden vor einem Jahr rund 90% des Dorfes Platten unter Schutt begraben. Etwa 300 Menschen mussten ihr Zuhause verlassen. Den Behörden in Italien ist ein Schlag gegen die Mafia gelungen. Sie haben unter anderem Luxusimmobilien und Firmen im Wert von über 200 Millionen Euro beschlagnahmt. In verschiedenen Ländern wurden Razzien durchgeführt, darunter auch in der Schweiz, wie die italienische Finanzpolizei schreibt. Die Vermögenswerte sollen mit dem mittlerweile verstorbenen Cosa Nostra-Boss Matteo Messina Denaro in Verbindung stehen. Christen und Muslime im Libanon seien durch den Krieg einander näher gekommen. Das sagt ein Erzbischof im Libanon zur Presseagentur Cut Press. Christen und schiitische Muslime seien einander inmitten von Flucht, Angst und Vertreibung näher gekommen. Viele Muslime seien von der Hilfsbereitschaft der Kirche überrascht, so der Erzbischof. Unter den israelischen Angriffen gegen die Hisbollah im Südlibanon leidet immer mehr auch die Zivilbevölkerung. Davon betroffen sind Muslime sowie Christen.
5: Wetter. Die Nacht ist eine klare Sache. Die Temperaturen sinken auf 13 Grad. Am Freitag haben wir den Tag durch, wieder viel Sonne zu gut und heisse 29 bis 30 Grad.
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2: Diese Themen haben heute Schlagzeilen gemacht. Guten Abend.
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2: Dem Messerstecher von Winterthur solle das Schweizer Bürgerrecht entzogen werden. Das fordert der Zürcher Regierungsrat Mario Fehr. Beim Verdächtigen handelt es sich um einen schweizerisch-türkischen Doppelbürger, der 2009 eingebürgert wurde. Der 31-Jährige wurde bereits vor 11 Jahren angezeigt, weil er islamistische Propaganda verbreitet hatte. Der Entzug seines Bürgerrechts werde beantragt, sagt Fehr.
3: So einen Terrorakt wollen wir nicht. Wir wollen, dass so Leute nicht da bleiben, dass sie gehen müssen.
2: Der mutmaßliche Täter ist gestern aus der Psychiatrie entlassen worden. Ein Arzt hatte ihn als nicht mehr gefährlich eingestuft. Der Mann hat heute mutmaßlich 3 Personen am Bahnhof Winterthur mit einem Messer verletzt, eine Person davon schwer.
4: Jede 5. Person in der Schweiz hat Angst, die eigene Wohnung wegen einer Kündigung zu verlieren. Das zeigt eine Umfrage des Vergleichsdienstes Comparis. Laut Immobilienexperte Harry Büsser liegt das Hauptproblem nicht primär bei den Mietpreisen, sondern beim Mangel an Wohnraum.
5: Die Leerstandsziffer, die spricht ein bisschen dagegen, oder? Es müsste ja dann irgendwie sehr viel leerstehende Wohnungen geben, wo einfach jemand will zu teuer verkaufen oder zu teuer vermieten, wo nicht wegkommt. Und das ist nicht der Fall.
4: Trotzdem finden die Befragten Massnahmen wie mehr bezahlbaren Wohnraum, mehr Genossenschaftswohnungen und strengere Kontrollen der Mietpreise am wichtigsten.
2: Die Zahl der Beschäftigten in der Schweiz ist zu Beginn des Jahres leicht gestiegen. Laut dem Bundesamt für Statistik BFS arbeiteten im ersten Quartal rund 5,5 Millionen Menschen in der Schweiz. Das sind 0,5% mehr als vor einem Jahr, wie der Tagesanzeiger berichtet. Besonders stark gewachsen ist der Dienstleistungssektor, aber auch die Industrie konnte nach zuletzt sinkenden Zahlen wieder leicht zulegen. Zudem nahmen die Schwierigkeiten, Fachpersonen zu rekrutieren, laut dem BFS ab. Die Aussichten auf dem Arbeitsmarkt bleiben, laut dem Bundesamt, positiv. Der tote Buckelwal Timmy bleibt auf der dänischen Insel Anholt. Dort liegt er seit rund 2 Wochen im flachen Wasser. Er soll direkt am Strand obduziert werden, heißt es von der dänischen Umweltbehörde. Ende nächster Woche soll Timmys Kadaver am Strand obduziert, untersucht und schließlich entsorgt werden. Die EU bestraft den chinesischen Online-Händler Temu mit 200 Millionen Euro. Das Unternehmen habe die Risiken und Schäden für Verbraucher nicht ordnungsgemäß bewertet, heißt es von der EU-Kommission. Als Temu-Nutzer stoße man in der EU mit hoher Wahrscheinlichkeit auf illegale Artikel. Das sei durch Testkäufe im vergangenen Jahr klar geworden.
6: Wetter. Die Nacht ist eine klare Sache. Temperaturen sinken auf 13 Grad. Am Freitag haben wir den Tag durch, wieder viel Sonne zu gut und heisse 29 bis 30 Grad.
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2: Diese Themen haben heute Schlagzeilen gemacht. Guten Abend.
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2: Der Messerstecher von Winterthur war islamistisch radikalisiert. Das sagt Marius Weiermann, Kommandant der Kantonspolizei Zürich. Beim Verdächtigen handelt es sich um einen schweizerisch-türkischen Doppelbürger. Der 31-Jährige wurde bereits im Jahr 2015 angezeigt, sagt Weiermann.
3: Aufgrund von Verstoß gegen das IS-Verbot, in dem dass er nämlich IS-Propaganda verbreitet hat.
2: Der mutmaßliche Täter war gestern aus der Psychiatrie entlassen worden. Ein Arzt hatte ihn als nicht mehr gefährlich eingestuft. Die Bundesanwaltschaft ermittelt nun gegen den 31-Jährigen. Die USA und der Iran haben laut einem Medienbericht eine Einigung erzielt. Dabei geht es laut dem US-Nachrichtenportal Axios um ein Rahmenabkommen, das die Verlängerung der Waffenruhe und Verhandlungen über Irans Atomprogramm beinhalten soll. US-Präsident Trump müsse aber noch zustimmen. Das Abkommen umfasse einen Zeitraum von 60 Tagen. Unklar ist, wie lange sich der US-Präsident für die Entscheidung Zeit lässt. Ein Jahr nach dem Bergsturz in Blatten hat heute in der Oberwalliser Gemeinde eine Gedenkfeier stattgefunden. Die Planungen für den Wiederaufbau laufen, der Bau einer neuen Kantonsstraße und einer provisorischen Seilbahn hat bereits begonnen. Die Erinnerungen an das alte Blatten würden der Bevölkerung in dieser Zeit helfen, sagt Gemeindepräsident Matthias Bellwald.
4: Die Sehnsucht nach der Heimat und dem neuen Blatten wird durch die Erinnerungen und die Liebe zum Dorf weitergetragen.
2: Nach dem Abbruch des Birchgletschers wurden vor einem Jahr rund 90% des Dorfes Platten unter Schutt begraben. Etwa 300 Menschen mussten ihr Zuhause verlassen. Den Behörden in Italien ist ein Schlag gegen die Mafia gelungen. Sie haben unter anderem Luxusimmobilien und Firmen im Wert von über 200 Millionen Euro beschlagnahmt. In verschiedenen Ländern wurden Razzien durchgeführt, darunter auch in der Schweiz, wie die italienische Finanzpolizei schreibt. Die Vermögenswerte sollen mit dem mittlerweile verstorbenen Cosa Nostra-Boss Matteo Messina Denaro in Verbindung stehen. Christen und Muslime im Libanon seien durch den Krieg einander näher gekommen. Das sagt ein Erzbischof im Libanon zur Presseagentur Cut Press. Christen und schiitische Muslime seien einander inmitten von Flucht, Angst und Vertreibung näher gekommen. Viele Muslime seien von der Hilfsbereitschaft der Kirche überrascht, so der Erzbischof. Unter den israelischen Angriffen gegen die Hisbollah im Südlibanon leidet immer mehr auch die Zivilbevölkerung. Davon betroffen sind Muslime sowie Christen.
5: Wetter. Die Nacht ist eine klare Sache. Temperaturen sinken auf 13 Grad. Am Freitag haben wir den Tag durch wieder viel Sonne zu gut und heisse 29 bis 30 Grad.
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2: Diese Themen haben heute Schlagzeilen gemacht. Guten Abend.
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2: Dem Messerstecher von Winterthur soll das Schweizer Bürgerrecht entzogen werden. Das fordert der Zürcher Regierungsrat Mario Fehr. Beim Verdächtigen handelt es sich um einen schweizerisch-türkischen Doppelbürger, der 2009 eingebürgert wurde. Der 31-Jährige wurde bereits vor 11 Jahren angezeigt, weil er islamistische Propaganda verbreitet hatte. Der Entzug seines Bürgerrechts werde beantragt, sagt Fehr.
3: So einen Terrorakt wollen wir nicht. Wir wollen, dass so Leute nicht da bleiben, dass sie gehen müssen.
2: Der mutmaßliche Täter ist gestern aus der Psychiatrie entlassen worden. Ein Arzt hatte ihn als nicht mehr gefährlich eingestuft. Der Mann hat heute mutmaßlich 3 Personen am Bahnhof Winterthur mit einem Messer verletzt, eine Person davon schwer.
4: Jede 5. Person in der Schweiz hat Angst, die eigene Wohnung wegen einer Kündigung zu verlieren. Das zeigt eine Umfrage des Vergleichsdienstes Comparis. Laut Immobilienexperte Harry Büsser liegt das Hauptproblem nicht primär bei den Mietpreisen, sondern beim Mangel an Wohnraum.
5: Die Leerstandsziffer, die spricht ein bisschen dagegen, oder? Es müsste ja dann irgendwie sehr viel leerstehende Wohnungen geben, wo einfach jemand will zu teuer verkaufen oder zu teuer vermieten, wo nicht wegkommt. Und das ist nicht der Fall.
4: Trotzdem finden die Befragten Massnahmen wie mehr bezahlbaren Wohnraum, mehr Genossenschaftswohnungen und strengere Kontrollen der Mietpreise am wichtigsten.
2: Die Zahl der Beschäftigten in der Schweiz ist zu Beginn des Jahres leicht gestiegen. Laut dem Bundesamt für Statistik BFS arbeiteten im ersten Quartal rund 5,5 Millionen Menschen in der Schweiz. Das sind 0,5% mehr als vor einem Jahr, wie der Tagesanzeiger berichtet. Besonders stark gewachsen ist der Dienstleistungssektor, aber auch die Industrie konnte nach zuletzt sinkenden Zahlen wieder leicht zulegen. Zudem nahmen die Schwierigkeiten, Fachpersonen zu rekrutieren, laut dem BFS ab. Die Aussichten auf dem Arbeitsmarkt bleiben, laut dem Bundesamt, positiv. Der tote Buckelwal Timmy bleibt auf der dänischen Insel Anholt. Dort liegt er seit rund 2 Wochen im flachen Wasser. Er soll direkt am Strand obduziert werden, heißt es von der dänischen Umweltbehörde. Ende nächster Woche soll Timmys Kadaver am Strand obduziert, untersucht und schließlich entsorgt werden. Die EU bestraft den chinesischen Online-Händler Temu mit 200 Millionen Euro. Das Unternehmen habe die Risiken und Schäden für Verbraucher nicht ordnungsgemäß bewertet, heißt es von der EU-Kommission. Als Temu-Nutzer stoße man in der EU mit hoher Wahrscheinlichkeit auf illegale Artikel. Das sei durch Testkäufe im vergangenen Jahr klar geworden.
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6: Primo ist klar, die Temperaturen liegen bei um die 13 Grad. Heute haben wir den Tag durch wieder viel blauen Himmel zu sehen. Und das Ganze ist mehr bei Temperaturen um die 29 bis 30 Grad. Blick aufs Wochenende. Der Samstag auch noch recht schön und heiss. Das sind ein paar dekorative Wolken da rum. Am Sonntag, da könnte es der eine oder andere Regentropf geben. Die Höchstwerte auch übers Wochenende bei um die 30 Grad.